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1: Ich bin Dirk Zeitler. Die Deutsche Bahn tritt bei der Sanierung ihres stark belasteten Netzes auf die Bremse. Bis 2031 sollen nur noch 13 statt 21 vielbefahrene Strecken umfassend erneuert werden. Die übrigen Projekte kommen später dran.
2: Der Knackpunkt ist, die Bahn will weniger Großbaustellen gleichzeitig stemmen und dafür die Abläufe verbessern. Umleitungsstrecken sollen besser vorbereitet und der Verkehr nach einer Sanierung schrittweise wieder hochgefahren werden. Denn zuletzt gab es nach Bauarbeiten immer wieder Probleme mit Verspätungen und Zugausfällen. Gestrichen werde aber keine Sanierung, betonen Bahn und Bund. Dringend notwendige Arbeiten sollen auch auf den später eingeplanten Strecken stattfinden. Thomas Bleskin, Nachrichtenredaktion.
1: Die USA haben weitreichende Sanktionen gegen den Internationalen Strafgerichtshof verhängt. Transaktionen mit dem Gericht werden verboten und sämtliche Vermögenswerte in den USA gesperrt. Die Maßnahmen treten nach 180 Tagen in Kraft. Ein Anlass ist der Haftbefehl gegen Israels Ministerpräsident Netanyahu wegen des Verdachts auf Kriegsverbrechen. Deutschland und 8 weitere Vertragsstaaten weisen die Sanktionen entschieden zurück. Die asiatischen Plattformen Shein, Temu und AliExpress haben im dritten Quartal in Deutschland deutlich weniger umgesetzt. Das teilte der Bundesverband E-Commerce und Versandhandel mit. Die Erlöse gingen im Vergleich zum Vorjahreszeitraum um mehr als ein Drittel zurück.
3: Die zusätzlichen Kosten für kleine Pakete aus Nicht-EU-Staaten bremsen den Boom der Plattformen. Seit dem Sommer sind alle Sendungen aus Drittstaaten zollpflichtig. Für Kleinsendungen bis 150 Euro ist eine Pauschale von 3 Euro fällig. Ab November gilt zudem eine Bearbeitungsgebühr von 2 Euro. Gerade die günstigen Produkte aus Asien werden dadurch teuer und verlieren offenbar Käufer. Online-Händlern aus Deutschland setzen die billigen Shops aus Asien seit einiger Zeit zu. Deshalb fordert der Branchenverband, bestehende Regeln konsequent durchzusetzen. Thomas Bremser, Nachrichtenredaktion.
1: Zum Sport. Ausgerechnet Niklas Füllkrug hat Borussia Dortmund nach der langen Länderspielpause den ersten Fußball-Bundesliga-Rückschlag beschert. Der Ex-Dortmunder erzielte in der Nachspielzeit den 2:2-Ausgleich für Werder Bremen. Es war Dortmunds erster Punktverlust nach 4 Siegen in den ersten 4 Spielen.
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1: Ich bin Dirk Zeitler. Die US-Regierung hat Sanktionen gegen den Internationalen Strafgerichtshof verhängt. Die Ankündigung kam nur Stunden, nachdem die frühere Richterin am Weltstrafgericht Pillay den Friedensnobelpreis erhalten hatte.
2: Die USA machen ernst. Sie wollen das Gericht Stein für Stein abbrechen. So hatten sie gedroht. Und diese Strafmaßnahmen treffen tatsächlich das gesamte Gericht. Es kann abgekoppelt werden von allen finanziellen Transaktionen, der digitalen Kommunikation. Das Gericht wäre also total gelähmt. Und warum? Für die USA ist das Weltstrafgericht politisch ausgerichtet. Es richte sich gegen die USA und seine Verbündeten, so sagen sie. Aus Amsterdam, Bettina Fisser.
1: Mit der neuen Führerscheinreform soll es für Fahrschüler ab dem kommenden Jahr im günstigsten Fall bis zu 1.000 Euro günstiger werden. Das sagte Bundesverkehrsminister Bilger der Welt. Fahrlehrerverbände bleiben skeptisch.
3: Bis zu 1.000 Euro weniger, das wäre eine große Entlastung, denn ein Führerschein kostet im Schnitt rund 3.400 Euro. Die Reform soll vor allem durch digitalen Theorieunterricht und weniger Bürokratie Geld sparen. Geplant sind außerdem Änderungen bei Prüfungen und Pflichtfahrten. Fahrlehrerverbände warnen jedoch, weniger Unterricht und Übung könnten die Sicherheit gefährden. Sie wollen, dass ein Teil der Theorie weiter im Klassenzimmer stattfindet. Noch ist die Reform nicht beschlossen, Bundestag und Bundesrat müssen zustimmen. Starten könnte sie Anfang nächsten Jahres. Thomas Bremser, Nachrichtenredaktion.
1: Die Bahn saniert weniger Strecken als geplant. Bis 2031 sollen nur noch 13 statt 21 vielbefahrene Strecken umfassend erneuert werden. Das teilten die Deutsche Bahn und das Verkehrsministerium mit. Die übrigen Sanierungen folgen später. Wann genau ist offen? Der ursprüngliche Zeitplan, bis 2036 alle rund 40 geplanten Strecken fertigzustellen, gilt nicht mehr. Zum Sport. Ausgerechnet Niklas Füllkrug hat Borussia Dortmund nach der langen Länderspielpause den ersten Fußball-Bundesliga-Rückschlag beschert. Der Ex-Dortmunder erzielte in der Nachspielzeit den 2:2-Ausgleich für Werder Bremen. Es war Dortmunds erster Punktverlust nach 4 Siegen in den ersten 4 Spielen.
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1: Ich bin Dirk Zeitler. In Mecklenburg-Vorpommern nimmt ein rot-rot-grünes Regierungsbündnis weiter Form an. Nach der SPD hat jetzt auch die Linke für Koalitionsverhandlungen gestimmt, und zwar einstimmig. Das hat der Landesvorstand am späten Abend bestätigt. Zuvor hatten die Verhandlungsführer aller drei Parteien nach Abschluss der Sondierungsgespräche die Aufnahme von Koalitionsverhandlungen empfohlen. Jetzt sind noch die Grünen dran. Die entscheiden heute bei einem kleinen Parteitag in Rostock. Stimmen sie zu, starten die Verhandlungen am Montag. Die US-Regierung hat Sanktionen gegen den Internationalen Strafgerichtshof verhängt. Man werde Transaktionen mit dem Gericht untersagen, seine Ressourcen abschneiden und seine Handlungsfähigkeit beschränken, teilte das US-Außenministerium mit. Die Ankündigung kam nur Stunden, nachdem die frühere Richterin am Weltstrafgericht Pillay den Friedensnobelpreis erhalten hatte.
2: Die USA machen ernst. Sie wollen das Gericht Stein für Stein abbrechen. So hatten sie gedroht. Und diese Strafmaßnahmen treffen tatsächlich das gesamte Gericht. Es kann abgekoppelt werden von allen finanziellen Transaktionen, der digitalen Kommunikation. Das Gericht wäre also total gelähmt. Es gibt nur noch eine Hoffnung. Die Sanktionen treten nämlich erst in 6 Monaten in Kraft. Es gibt also Zeit zum Verhandeln. Aus Amsterdam, Bettina Fisser.
1: Die Deutsche Bahn tritt bei der Sanierung ihres stark belasteten Netzes auf die Bremse. Bis 2031 sollen nur noch 13 statt 21 vielbefahrene Strecken umfassend erneuert werden. Die übrigen Projekte kommen später dran.
3: Der Knackpunkt ist, die Bahn will weniger Großbaustellen gleichzeitig stemmen und dafür die Abläufe verbessern. Umleitungsstrecken sollen besser vorbereitet und der Verkehr nach einer Sanierung schrittweise wieder hochgefahren werden. Denn zuletzt gab es nach Bauarbeiten immer wieder Probleme mit Verspätungen und Zugausfällen. Gestrichen werde aber keine Sanierung, betonen Bahn und Bund. Dringend notwendige Arbeiten sollen auch auf den später eingeplanten Strecken stattfinden. Thomas Bleskin, Nachrichtenredaktion.
1: Zum Sport. Ausgerechnet Niklas Füllkrug hat Borussia Dortmund nach der langen Länderspielpause den ersten Fußball-Bundesliga-Rückschlag beschert. Der Ex-Dortmunder erzielte in der Nachspielzeit den 2:2-Ausgleich für Werder Bremen. Es war Dortmunds erster Punktverlust nach 4 Siegen in den ersten 4 Spielen.
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1: Ich bin Katrin Müller. Nach den herben Waldschlappen der CDU bei den drei Landtagswahlen im September stellt CSU-Politiker Manfred Weber die Brandmauer zur AfD in Frage. Die Brandmauer im Sinne von die oder wir müsse Geschichte sein, sagte der EVP-Fraktionschef im Europaparlament der Süddeutschen Zeitung. Das bisherige Konzept sei gescheitert. Weber betont, die Brandmauer ersetze keine Politik. In Thüringen und Sachsen, wo die Union Minderheitsregierungen habe, stimme sie dauernd mit linken Parteien ab und mache damit noch linkere Politik. Die Bahn tritt bei der Sanierung ihres stark belasteten Netzes auf die Bremse. Bis 2031 sollen nur noch 13 statt 21 vielbefahrene Strecken umfassend erneuert werden. Die übrigen Projekte kommen später dran. Wann alle rund 40 geplanten Generalsanierungen abgeschlossen sein werden, ist noch offen.
2: Der Knackpunkt ist, die Bahn will weniger Großbaustellen gleichzeitig stemmen und dafür die Abläufe verbessern. Umleitungsstrecken sollen besser vorbereitet und der Verkehr nach einer Sanierung schrittweise wieder hochgefahren werden. Denn zuletzt gab es nach Bauarbeiten immer wieder Probleme mit Verspätungen und Zugausfällen. Gestrichen werde aber keine Sanierung, betonen Bahn und Bund. Dringend notwendige Arbeiten sollen auch auf den später eingeplanten Strecken stattfinden. Thomas Bleskin, Nachrichtenredaktion.
1: Heute wird's wieder spannend. Auf der Frankfurter Buchmesse wird das Jugendwort des Jahres verkündet. Drei Begriffe haben nach der bisherigen Abstimmung noch Chancen auf den Titel.
3: Drei englische Begriffe sind im Finale. Erstens Crash Out. Das nutzen Jugendliche, wenn jemand völlig ausrastet oder extrem emotional reagiert. Manchmal auch ironisch gemeint, zum Beispiel, wenn mein Akku gleich alle ist, gehe ich Crash Out. Kandidat 2, Peak, heißt im Englischen so viel wie Gipfel und Jugendliche beschreiben damit etwa, was sie als Höhepunkt oder als super gut empfinden. Beispiel, das Konzert war echt Peak. Und als drittes im Finale ist Rage Bait. Gemeint sind da oft Inhalte in sozialen Medien, die einen absichtlich wütend machen. Wollen, um Klicks, Kommentare, Likes und Reichweite zu generieren. Onni Tocher, Berlin.
1: Zum Fußball. Niklas Füllkrug hat Borussia Dortmund nach der langen Länderspielpause den ersten Bundesliga-Rückschlag beschert. Der Ex-Dortmunder erzielte in der Nachspielzeit den 2:2-Ausgleich für Werder Bremen. Es war Dortmunds erster Punktverlust nach 4 Siegen in den ersten 4 Spielen.
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1: Ich bin Katrin Müller. Die Spritpreise sind infolge des Iran-Kriegs weiter hoch. US-Präsident Trump hat kurz vor den für ihn wichtigen Zwischenwahlen in den USA nun mit Kreml-Chef Putin einen Deal ausgehandelt. Nach einem Gespräch mit Putin verkündete Trump eine Vereinbarung zu Lieferungen von Hunderttausenden Tonnen an Diesel aus Russland. Die USA heben dafür vorübergehend Sanktionen gegen russischen Diesel auf. Der Kreml bestätigte den Deal. Der ukrainische Präsident Zelensky kritisierte ihn mit Blick auf den russischen Angriffskrieg gegen sein Land scharf. In Mecklenburg-Vorpommern stehen die Zeichen auf Rot-Rot-Grün. Nach zweiwöchigen Sondierungsgesprächen haben die Verhandler von SPD, Linken und Grünen ihren Parteien empfohlen, Koalitionsverhandlungen für das erste Dreierbündnis in der Geschichte des Bundeslandes aufzunehmen. Am Abend stimmten die Gremien der SPD und der Linken zu.
2: Nun fehlen noch die Grünen als Dritte im Bunde. Sie treffen sich heute in Rostock. Sollten auch sie einverstanden sein mit der Aufnahme von Koalitionsverhandlungen, soll es am Montag losgehen. Über die Posten der Ministerinnen und Minister werde ganz zum Schluss gesprochen, sagte Ministerpräsidentin Schwesig. Die drei Parteien haben große Pläne. In den Sondierungen verständigten sich die Verhandler auf zentrale Vorhaben. So sollen etwa fast 2 Milliarden Euro aus dem Sondervermögen in die Modernisierung des Landes fließen. Dirk Zeitler, Nachrichtenredaktion.
1: Spannung auf der Frankfurter Buchmesse. Heute wird dort das Jugendwort des Jahres verkündet. Drei Begriffe haben nach der bisherigen Abstimmung noch Chancen auf den Titel.
3: Drei englische Begriffe sind im Finale. Erstens Crash-Out. Das nutzen Jugendliche, wenn jemand völlig ausrastet oder extrem emotional reagiert. Manchmal auch ironisch gemeint, zum Beispiel, wenn mein Akku gleich alle ist, gehe ich Crash-Out. Kandidat 2, Peak, heißt im Englischen so viel wie Gipfel und Jugendliche beschreiben damit etwa, was sie als Höhepunkt oder als super gut empfinden. Beispiel, das Konzert war echt Peak. Und als drittes im Finale ist Ragebait. Gemeint sind da oft Inhalte in sozialen Medien, die einen absichtlich wütend machen wollen, um Klicks, Kommentare, Likes und Reichweite zu generieren. Onni Tochau, Berlin.
1: Zum Fußball. Niklas Füllkrug hat Borussia Dortmund nach der langen Länderspielpause den ersten Bundesliga-Rückschlag beschert. Der Ex-Dortmunder erzielte in der Nachspielzeit den 2:2-Ausgleich für Werder Bremen. Es war Dortmunds erster Punktverlust nach 4 Siegen in den ersten 4 Spielen.
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1: Liebgewonnene Herbsttradition in Hannover. Heute ist wieder Tiergartenfest. Fixer Termin für viele Familien seit inzwischen fast 50 Jahren. Auch diesmal wieder mit viel Programm. Große und kleine Gäste können Nisthöhlen bauen zum Beispiel, Baumscheiben sägen, Wichtelmännchen und Kerzenhalter basteln oder beim Waldquiz das Naturwissen testen. Dazu gibt's Ponyreiten, Baumklettern, Kinderzirkus, Walk-Acts, kurz Langeweile ausgeschlossen. Tiergartenfest in Hannover heute ab 13 Uhr. Kinder zahlen 2 Euro Eintritt, Erwachsene 3. Besuch aus den USA heute Abend am Steinhuder Meer. In der Kneipe Filou gibt's Live-Musik von Nico Rivers und Emily Graham Handley aus Boston.

0: bisschen Folk, ein bisschen Amerikaner, richtig schöner Indie-Sound heute Abend ab 20 Uhr im Filou in Steinhude. Der Eintritt ist frei, ein Spendenhut geht rum. Jan van Weide ist Synchronsprecher, die deutsche Stimme von Paul Rudd. Er ist Schauspieler, bekannt unter anderem aus Sturm der Liebe, und er ist Comedian. Im Pavillon spielt er heute sein aktuelles Comedy-Programm, in dem es genauso ums Familienleben wie auch ums Showgeschäft geht. Jan van Weide im Pavillon heute Abend um 20 Uhr. Tickets gibt es hier ab 32 Euro. Viel Spaß und schönes Wochenende.
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0: Das Lush Life genießen machen wir an diesem Wochenende gemeinsam. 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
2: Ich bin Katrin Müller. US-Präsident Trump hat nach einem Gespräch mit Kreml-Chef Putin eine Vereinbarung zur Lieferung von Hunderttausenden Tonnen an Diesel aus Russland verkündet. Die USA heben dafür vorübergehend Sanktionen gegen russischen Diesel auf. Moskau bestätigte den Deal. Aus der Ukraine kam dagegen scharfe Kritik.
3: Washington hat eben erst schärfere Sanktionen gegen Russland beschlossen, die genau gegen die Öl- und Gasexporte zielen, die Moskaus Kriegskasse klingeln lassen. Aber US-Präsident Trump steht innenpolitisch unter Druck. Die Spritpreise sind stark gestiegen und die wichtigen Zwischenwahlen stehen an. Laut Trump sollen mehr als 300.000 Tonnen Diesel für die USA und den Weltmarkt jetzt zur Verfügung gestellt werden, später mehr. Kiew warnte, Russland werde die USA nun noch weniger ernst nehmen. Präsident Zelensky nannte die Sanktionspause eine Investition in den Krieg. Ursula Winkler, Nachrichtenredaktion.
2: In Mecklenburg-Vorpommern stehen die Zeichen auf Rot-Rot-Grün. Nach zweiwöchigen Sondierungsgesprächen haben die Verhandler von SPD, Linken und Grünen ihren Parteien empfohlen, Koalitionsverhandlungen für das erste Dreierbündnis in der Geschichte des Bundeslandes aufzunehmen. Am Abend stimmten die Gremien der SPD und der Linken zu.
4: Nun fehlen noch die Grünen als Dritte im Bunde. Sie treffen sich heute in Rostock. Sollten auch sie einverstanden sein mit der Aufnahme von Koalitionsverhandlungen, soll es am Montag losgehen. Über die Posten der Ministerinnen und Minister werde ganz zum Schluss gesprochen, sagte Ministerpräsidentin Schwesig. Die drei Parteien haben große Pläne. In den Sondierungen verständigten sich die Verhandler auf zentrale Vorhaben. Dirk Zeitler, Nachrichtenredaktion.
2: Wieder mal sind Tests mit künstlicher Intelligenz aus dem Ruder gelaufen. So hat KI der Entwicklerfirma Anthropic einen falschen Hinweis auf einer Polizeiwebsite zur Aufklärung ungelöster Mordfälle eingereicht. In einem weiteren Zwischenfall füllte die KI-Software Formulare auf einer US-Regierungsseite aus, hieß es in einem Blog-Eintrag von Anthropic. Medienberichten zufolge waren es 20 Visa-Anträge beim amerikanischen Außenministerium. Die Unternehmen trainieren aktuell sogenannte KI-Agenten, die selbstständig Aufgaben erfüllen sollen. Zum Fußball. Niklas Füllkrug hat Borussia Dortmund nach der langen Länderspielpause den ersten Bundesliga-Rückschlag beschert. Der Ex-Dortmunder erzielte in der Nachspielzeit den 2:2-Ausgleich für Werder Bremen. Es war Dortmunds erster Punktverlust nach 4 Siegen in den ersten 4 Spielen.
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0: Also wer dieses Wochenende ein bisschen Sonne abgreifen will, der muss heute früh dran sein. Also schnappt euch gleich den Hund oder die Familie und macht einfach mal einen Morgenspaziergang. Denn die erste Hälfte des Tages ist wirklich freundlich. Da kommt dann auch nochmal die Sonne durch. Und vor allem ist es erstmal trocken. Dazu gibt es heute Morgen 11 Grad am Maschsee, aber auch in Nordhafen und in Ronnenberg. Ja, und ich habe es schon angedeutet, die zweite Hälfte des Tages wird dann eher nass, da sind dann auch Regengüsse zu erwarten, heute bei maximal 15 Grad. Morgen am Sonntag gleiches Spiel, also erste Hälfte des Tages freundlich, danach wird es nass, morgen bei bis zu 12 Grad.
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0: Da gibt's aktuell keine Staus und keine Gefahrenmeldungen. Kommt also gut und sicher ans Ziel.
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0: Mit Marie Müller, ich wünsche euch einen schönen Samstag. Und das ist natürlich nicht nur ein Wochenende, wo man richtig schön entspannt zu Hause gammeln kann. Man kann auch wieder Fußball gucken. Und bei Hannover 96 gibt es da ja heute ein tolles Debüt. Denn Sandro Wagner wird das erste Mal ganz offiziell als Cheftrainer ja auftreten und eben auf der Bank sitzen. Das ist gleich unser Thema hier auf der 100,0.

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0: hoffe, euer Samstagmorgen fühlt sich himmlisch an. 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
0: Ja, es ist das mit Spannung erwartete Debüt des neuen Chefs bei Hannover 96. Heute sind unsere Roten in der zweiten Fußball-Bundesliga zu Gast beim 1. FC Magdeburg. Sandro Wagner sitzt dabei zum ersten Mal als 96-Coach auf der Bank. Till Ulich vom Radio Hannover Sport, wie schaust du denn heute auf das erste Spiel von Wagner und wie bist du so unterwegs in puncto Neugier?
2: Ja, wie wahrscheinlich alle sehr gespannt auf das, was 96 denn da zustande bekommt im Spiel 1 unter Sandro Wagner. Den werden natürlich viele im Auge haben. Die Erwartungen sind immens an den Ex-Co-Trainer der deutschen Nationalmannschaft. Er selbst allerdings versuchte, sich nicht so wichtig zu nehmen und richtet den Blick lieber auf seine Spieler.
3: Geht's hier immer nur um Hannover 96 und auf dem Platz um die Spieler. Dass ich dann jetzt hier ein Teil davon sein kann, freut mich natürlich. Dementsprechend gingen auch alle Überlegungen und Energien die letzten Tage rein, um uns zu finden, um Abläufe zu schärfen, um die Spieler gut kennenzulernen und jetzt natürlich auch den Nationalspielern, die zurückgekommen sind, die auch schnell zu integrieren und dann fahren wir nach Magdeburg.
2: Trotzdem gibt's natürlich Erwartungen und vielleicht auch ein bisschen Druck. 96 nach ganz schwachem Saisonstart unter Zugzwang, wenn man oben ran will. Sandro Wagner formuliert es mal so.
3: Ich weiß, dass das Geschäft natürlich immer sehr schnell Ergebnisse sehen will. Das ist die eine Seite. Auf der anderen Seite weiß ich auch, dass Prozesse ein Stück weit Zeit brauchen. Und zwischen diesen zweiten Welten versuchen wir uns zu bewegen.
2: Dann, um im Bild zu bleiben, 96 will natürlich zügig zurück in eine bessere Welt. Unter Ex-Trainer Christian Tietz gab es ja eine ganz klare Grundformation. Wagner will's anders handeln.
3: Erstmal würde ich mich vom taktischen System ein bisschen frei machen. Weil wir schon sehr variabel spielen wollen, haben wir verschiedene Formationen. Deswegen dieses starre System gibt es bei uns nicht. Wir haben klare Prinzipien, wie wir Fußball spielen wollen, wie wir als Gruppe auftreten wollen und da muss und wird sich auch jeder integrieren.
2: Mit viel Flexibilität zum Erfolg, das ist also das taktische Motto. Spielerisch und sowieso, sagt Wagner, aber logisch, auch er hat Erwartungen an sein neues Team.
3: Ich bin sehr anspruchsvoll. Unabhängig vom Taktischen will ich, dass unsere Zuschauerinnen und Zuschauer aus Hannover, die mitfahren, 3000, mega cool, dass die sehen, okay, da will jeder für den anderen durchs Feuer. Also diese Energie sehen, dass sie wirklich alles dafür geben, fürs Trikot, das ist erstmal die Basis. Und dann on top müssen wir natürlich die Inhalte, die wir jetzt über die 200 Wochen uns angeeignet haben, die möchte ich sehen, dass wir eine Klarheit haben im Defensivbereich, dass wir offensiv klare Ideen haben. Das sind so verschiedene Ebenen, wo ich das für mich bewerten würde.
2: Also 96 in Spiel 1 unter Sandro Wagner bei einer Mannschaft in Magdeburg, die gut gestartet ist und die gute Einzelspieler in ihren Reihen hat. Also ein Selbstläufer wird es trotz wahrscheinlich neuer Euphorie ganz sicher nicht.
0: Danke dir, Till, für die Einschätzung. 96 heute in Magdeburg mit dem Debüt vom neuen Cheftrainer Sandro Wagner. Es geht um 13 Uhr los.
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0: Guten Morgen an all diejenigen, die jetzt schon auf der Straße unterwegs sind. Hier ist Radio Hannover, der Verkehrsservice, mit einer Meldung für die A352 Hannover Nord Richtung Hannover West. Und zwar gibt es da eine Ölspur auf der Straße zwischen dem Dreieck Hannover Nord und Langenhagen-Kaltenweide. Gute Fahrt wünsche ich euch. Ja, und sonst ist es jetzt um kurz vor halb auf jeden Fall Zeit, den Arzt zu rufen. Und zwar die besten Ärzte, die die 80er zu bieten haben. Die Thompson Twins mit Dr. Doktor, unser Radio Hannover Classic Hit.
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0: Ein schönes Wochenende euch. Hier ist Radio Hannover um 8:30.
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0: Beglückt uns heute Morgen noch mit Sonnenschein und leichten Wolken. Das sollten wir auch genießen, denn es bleibt leider nicht den ganzen Tag so. Heute Morgen also erstmal Sonne bei 11 Grad im Zurviertel, in Marienwerder und in Wiechendorf. Später am Nachmittag dann regnerisches Wetter bei bis zu 15 Grad. Das gleiche gilt für morgen, für den Sonntag. Also auch da solltet ihr alles, was ihr draußen plant, in die erste Hälfte des Tages packen. Und danach ist schön kuscheln angesagt, wenn es draußen am Nachmittag regnet, bei bis zu 12 Grad.
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0: Vorsicht auf der A2 Richtung Hannover zwischen Lehrte Ost und dem Kreuz Hannover Ost. Da liegen aktuell Fahrzeugteile auf dem rechten Fahrstreifen. Und es gibt eine Ölspur auf der A352 Hannover Nord Richtung Hannover West. Und zwar zwischen dem Dreieck Hannover Nord und Langenhagen-Kaltenweide. Da wo es geht, gute Fahrt und denkt dran, Hannover fährt fair. Ja, und ich habe es ja eben schon im Wetter verraten. Heute gibt es nicht so die absolute Trockenheitsgarantie, wenn ihr shoppen gehen wollt. Aber ich kenne einen Ort hier bei uns in der Region Hannover, da könnt ihr nach Herzenslust shoppen und kommt wirklich trocken durch. Denn die Infa startet dieses Wochenende auf unserem Messegelände. Und was euch da so erwartet, verraten wir gleich. Unter anderem nach Ciel.

0: Michael Jackson mit Human Nature. Ein bisschen Wellness für die Ohren. Wellness könnt ihr heute aber noch auf einer ganz anderen Stelle erleben. Und nicht nur das, nicht nur Wellness, sondern auch Lifestyle, Mode, Bauen, Wohnen und Weihnachten. Es geht natürlich um die Infa, die startet heute. Hier ist Radio Nova am Samstag. Ja, und wie gesagt, es geht los mit der Infa auf dem Messegelände. Messesprecher Lars Penningsdorf, der hat uns schon mal verraten, was euch ab heute in den Messehallen so erwartet.
1: Wir haben insgesamt 7 Hallen, sprich auch 7 Themenwelten. Und da kann man dann auf dem Plan hier mal gucken, was einen persönlich am meisten interessiert. Für den einen ist es die Markthalle, weil er gerne isst oder sich mit Küchenutensilien für zu Hause eindeckt. Der andere möchte lieber sich mit dem Thema Mobiliar einrichten, Kunst, sowas beschäftigen. Und ja, wieder ein anderer hat ein ganz was anderes vor und möchte sich beraten lassen oder möchte zu einer Tanzshow gehen, möchte damit machen oder sogar sich beim Friseur Khalil einer Umstyling-Aktion unterziehen.
0: Und Wochenend-Specials gibt's natürlich auch wieder und das schon ab heute, ab dem Startwochenende.
1: Wir fangen direkt mit Infalino an, unserer großen Babymesse. Ja, für junge Familien, werdende Mütter, werdende Eltern, die können sich da schon mal informieren. Wir haben einen ganz tollen Kinderwagen-Testparcours, wo man auf verschiedenen Untergründen schon mal gucken kann, wie gut das Ding rollt. Aber es gibt auch jede Menge Informationen und Beratungen. Dann haben wir noch Infaregional am ersten Wochenende. Hier dreht sich alles um regionale Lebensmittel. Und die Oldtimer-Parade ist auch am ersten Wochenende.
0: Sagt Lars Penningsdorf zur Infa der Lifestyle-Messe. Heute geht es los ab 10 Uhr und dann läuft die Infa noch bis zum 18. Oktober.

0: Ich hoffe, ihr seid gerade dabei, euch ein richtig schönes Frühstück zu zaubern. Wir legen auf jeden Fall gleich noch eine große Portion Country oben drauf mit neuer Musik von Dasha. Memo gibt's gleich bei uns. Es ist kurz vor neun.
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2: Ich bin Katrin Müller. Die Spritpreise sind infolge des Iran-Kriegs weiter hoch. US-Präsident Trump hat kurz vor den für ihn wichtigen Zwischenwahlen in den USA nun mit Kreml-Chef Putin einen Deal ausgehandelt. Nach einem Gespräch mit Putin verkündete Trump eine Vereinbarung zu Lieferungen von Hunderttausenden Tonnen an Diesel aus Russland. Die USA heben dafür vorübergehend Sanktionen gegen russischen Diesel auf. Der Kreml bestätigte den Deal. Der ukrainische Präsident Zelensky kritisierte ihn mit Blick auf den russischen Angriffskrieg gegen sein Land scharf. Die Bahn tritt bei der Sanierung ihres stark belasteten Netzes auf die Bremse. Bis 2031 sollen nur noch 13 statt 21 vielbefahrene Strecken umfassend erneuert werden. Die übrigen Projekte kommen später dran. Wann alle rund 40 geplanten Generalsanierungen abgeschlossen sein werden, ist damit offen. Zuletzt war 2036 als Ziel genannt worden.
3: Der Knackpunkt ist, die Bahn will weniger Großbaustellen gleichzeitig stemmen und dafür die Abläufe verbessern. Umleitungsstrecken sollen besser vorbereitet und der Verkehr nach einer Sanierung schrittweise wieder hochgefahren werden. Denn zuletzt gab es nach Bauarbeiten immer wieder Probleme mit Verspätungen und Zugausfällen. Gestrichen werde aber keine Sanierung, betonen Bahn und Bund. Dringend notwendige Arbeiten sollen auch auf den später eingeplanten Strecken stattfinden. Thomas Bleskin, Nachrichtenredaktion.
2: Spannung auf der Frankfurter Buchmesse. Heute wird dort das Jugendwort des Jahres verkündet. Drei Begriffe haben nach der bisherigen Abstimmung noch Chancen auf den Titel.
4: Drei englische Begriffe sind im Finale. Erstens Crash Out. Das nutzen Jugendliche, wenn jemand völlig ausrastet oder extrem emotional reagiert. Manchmal auch ironisch gemeint, zum Beispiel, wenn mein Akku gleich alle ist, gehe ich Crash Out. Kandidat 2, Peak, heißt im Englischen so viel wie Gipfel und Jugendliche beschreiben damit etwa, was sie als Höhepunkt oder als super gut empfinden. Beispiel, das Konzert war echt Peak. Und als drittes im Finale ist Rage Bait. Gemeint sind da oft Inhalte in sozialen Medien, die einen absichtlich wütend machen wollen, um Klicks, Kommentare, Likes und Reichweite zu generieren. Onni Tochau, Berlin.
2: Zum Fußball. Niklas Füllkrug hat Borussia Dortmund nach der langen Länderspielpause den ersten Bundesliga-Rückschlag beschert. Der Ex-Dortmunder erzielte in der Nachspielzeit den 2:2-Ausgleich für Werder Bremen. Es war Dortmunds erster Punktverlust nach 4 Siegen in den ersten 4 Spielen.
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5: Also wer Frühsport liebt, der wird das Wetter heute auch lieben. Das ist nämlich richtig schön sonnig aktuell. Bei 11 Grad messen wir zum Beispiel in der Eilenriede, aber auch in Miesburg und in Mardorf. Später wird es dann etwas ungemütlicher. Ab dem Nachmittag steigt die Regenwahrscheinlichkeit und das Ganze heute bei Höchstwerten von 15 Grad. Ihr könnt euch morgen am Sonntag eigentlich auch nochmal auf das Gleiche einstellen. Also wenn ihr was draußen plant, dann macht ihr das am besten in der ersten Tageshälfte. In der zweiten Tageshälfte sind dann Regenschauer gemeldet bei Höchstwerten von 12 Grad.
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5: Vorsicht auf der L382, der Höversche Straße zwischen B65 Südschnellweg und der Hegenstraße. Die ist aktuell gesperrt in beiden Richtungen. Da gibt es nämlich eine ungesicherte Unfallstelle. Und nochmal eine gute Meldung für die A352 Richtung Hannover West. Da gibt es keine Ölspur mehr auf der Straße. Da wo es geht, gute Fahrt und denkt dran, Hannover fährt fair.
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5: Mit Marie Müller, ich wünsche euch einen schönen Samstag, ja, der ja sehr spannend wird für alle Fans von Hannover 96. Sandro Wagner gibt sein Debüt als Chefcoach von Hannover 96 und wird da das erste Mal in Magdeburg mit auf der Bank sitzen. Aber nicht nur im Fußball wird es eben spannend, sondern zum Beispiel auch bei unseren Basketballfrauen. Mehr dazu hört ihr gleich bei uns im Lokalsport.

0: euer Samstag mit einfach guter Musik und vor allem auch mit neuer, denn gleich habe ich Scott Quinn für euch in der Playlist. Es ist 8:45.
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2: Jetzt soll der erste Saisonsieg her für unsere Bundesliga-Basketballerinnen vom TK Hannover. Die Luchse sind in die neue Saison gestartet. Leider mit einer hauchdünnen Niederlage in der letzten Woche bei den Lions in Halle. Morgen soll sich das Blatt dann wenden. Erstes Heimspiel der Saison um 16.30 Uhr geht's im Duell zweier Verlierer des ersten Spieltags gegen die Mannschaft aus Nördlingen. Dann gucken wir in die Wasserball-Bundesliga. Da heißt es heute um 18 Uhr Saisonstart für Waspo 98. Die haben ja unlängst den Supercup gewonnen, sind auch in dieser Saison wieder Top-Favorit auf Meisterschaft und Pokal. Beides hatte man ja schon in der letzten Spielzeit gewinnen können. Heute dürfte der Start nur eine Frage der Höhe sein. Berlin-Neukölln ist zu Gast im Stadionbad. Wie gesagt, ab 18 Uhr Berlin-Neukölln, eine Mannschaft, die Waspo eigentlich haushoch unterlegen sein dürfte. Dann gucken wir in die Eishockey-Oberliga Nord. Da gab es gestern Abend das erste Derby der Saison. Die Hannover Scorpions haben gewonnen. 5:2 gegen die Hannover Indians im ausverkauften Mellendorfer Eisstadion. Die Scorpions Tabellenzweiter, die Indians aktuell nur Zehnter, wollen morgen ein Statement abgeben am heimischen Pferdeturm. Ist ein Sieg gegen den Tabellendritten Duisburg ab 19 Uhr das klare Ziel. Die Scorpions spielen morgen zeitgleich in Neuwied. Und zu guter Letzt noch Fußball. Der TSV Havelse ist ja leider wieder mal Tabellenletzter in der dritten Liga, will das aber heute verändern. Im Kellerduell ist man um 14 Uhr zu Gast bei Jahn Regensburg, dem Drittletzten, und könnte sich ein bisschen Luft verschaffen. In der Fußballregionalliga Nord ist Hannover 96 2, ja bereits Tabellendritter, spielt eine richtig gute Saison, will die fortsetzen. Heute ab 14 Uhr mit Punkten in Eimsbüttel. Der HSC Hannover letzte Woche ein wichtiger Heimsieg im Kampf um den Klassenerhalt, spielt morgen um 14 Uhr beim FC St. Pauli 2.
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0: Ein Fan von Spitznamen und der Mann, der gleich kommt, der hatte wirklich einige davon. Zum Beispiel Maestro of Soul, Mr. Love, die Taube der Liebe oder auch das Walross der Liebe. Den letzten finde ich jetzt nicht ganz so charmant. Aber es geht eben um Barry White und ihr merkt schon an seinen Spitznamen, Liebe ist da natürlich vorprogrammiert. You See the Trouble with Me ist gleich unser Radio Nova Classic Hit von Barry White.
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0: Radio Hannover um 9:30. Ich wünsche euch einen schönen Start ins Wochenende, bei dem die Sonne auf jeden Fall mitspielt.
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0: Ja, die 8 Sonnenstunden, die wir heute bekommen, die bekommen wir vor allem in der ersten Tageshälfte. Am Nachmittag ist die Sonne auch noch so ein bisschen mit dabei, aber da steigt eben auch die Regenwahrscheinlichkeit. Bedeutet, heute Nachmittag sind auch noch ein paar Regenschauer möglich. Dazu gibt es aktuell 12 Grad in der Oststadt, in Düren und in der Wedemark. Später sind noch bis zu 15 Grad drin. Morgen der Sonntag eigentlich sehr ähnlich. Also zum Start auch nochmal Sonnenschein. Später wird es dann aber sehr dicht bewölkt und auch regnerisch werden. Und die Temperaturen gehen ein bisschen nach unten. Morgen sind da noch maximal 12 Grad drin.
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0: B217 Springe Richtung Hameln. Zwischen dem Abzweig nach Bad Münder am Deister und Altenhagen ist aktuell die Fahrbahn nach einem Unfall gesperrt. Dann Reinigungsarbeiten aktuell auf der B522, Entschuldigung, das ist natürlich die Flughafenstraße in Langenhagen. Da wird eben sauber gemacht in Höhe Hannover-Langenhagen und... Ja, in Höhe Hannover-Langenhagen, das war es dann auch schon. So, dann gibt es noch eine Meldung für die L421 zwischen dem Abzweig nach Dahle und B217, die ist aktuell gesperrt. Und ein Unfall auf der L382, also auf der Höverschen Straße zwischen dem Südschnellweg und der Hegenstraße. Auch da hat es einen Unfall gegeben und jetzt ist die Straße in beiden Richtungen gesperrt. Da, wo es geht, gute Fahrt und denkt natürlich auch am Wochenende dran, Hannover fährt fair. Ich bin Marie Müller und das hier ist der unglaubliche Meat Love für euch mit wunderschöner Musik.

0: erstes Herbstferienwochenende in der Region Hannover, auch mit tollen Veranstaltungen für die ganze Familie. Was da für euch auf der Liste steht, das weiß Dörte Hansen.
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2: Liebgewonnene Herbsttradition in Hannover. Heute ist wieder Tiergartenfest. Fixer Termin für viele Familien seit inzwischen fast 50 Jahren. Auch diesmal wieder mit viel Programm. Große und kleine Gäste können Nisthöhlen bauen zum Beispiel, Baumscheiben sägen, Wichtelmännchen und Kerzenhalter basteln oder beim Waldquiz das Naturwissen testen. Dazu gibt's Ponyreiten, Baumklettern, Kinderzirkus, Walk-Acts, kurz Langeweile ausgeschlossen. Tiergartenfest in Hannover heute ab 13 Uhr. Kinder zahlen 2 Euro Eintritt, Erwachsene 3. Besuch aus den USA heute Abend am Steinhuder Meer. In der Kneipe Filou gibt's Live-Musik von Nico Rivers und Emily Graham Handley aus Boston.

0: bisschen Folk, ein bisschen Amerikaner, richtig schöner Indie-Sound heute Abend ab 20 Uhr im Filu in Steinhude. Der Eintritt ist frei, ein Spendenhut geht rum. Jan van Weyde ist Synchronsprecher, die deutsche Stimme von Paul Rudd. Er ist Schauspieler, bekannt unter anderem aus Sturm der Liebe, und er ist Comedian. Im Pavillon spielt er heute sein aktuelles Comedy-Programm, in dem es genauso ums Familienleben wie auch ums Showgeschäft geht. Jan van Weyde im Pavillon heute Abend um 20 Uhr. Tickets gibt es hier ab 32 Euro. Viel Spaß und schönes Wochenende.
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0: Born in the USA, hier bei uns auf der 100,0. Und wir bleiben gleich mal in den USA, denn wegen der hohen Spritpreise steht US-Präsident Donald Trump da ja innenpolitisch unter wachsendem Druck. Nun hat er einen Deal verkündet, und zwar mit Russland. Tausende Tonnen Diesel sollen importiert werden. Weitere Infos dazu gleich bei uns in den Nachrichten nach neuer Musik von Michael Patrick Kelly.
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2: Ich bin Katrin Müller. US-Präsident Trump hat nach einem Gespräch mit Kreml-Chef Putin eine Vereinbarung zur Lieferung von Hunderttausenden Tonnen an Diesel aus Russland verkündet. Die USA heben dafür vorübergehend Sanktionen gegen russischen Diesel auf. Moskau bestätigte den Deal. Aus der Ukraine kam dagegen scharfe Kritik.
3: Washington hat eben erst schärfere Sanktionen gegen Russland beschlossen, die genau gegen die Öl- und Gasexporte zielen, die Moskaus Kriegskasse klingen lassen. Aber US-Präsident Trump steht innenpolitisch unter Druck. Die Spritpreise sind stark gestiegen und die wichtigen Zwischenwahlen stehen an. Laut Trump sollen mehr als 300.000 Tonnen Diesel für die USA und den Weltmarkt jetzt zur Verfügung gestellt werden, später mehr. Kiew warnte, Russland werde die USA nun noch weniger ernst nehmen. Präsident Zelensky nannte die Sanktionspause eine Investition in den Krieg. Ursula Winkler, Nachrichtenredaktion.
2: In Mecklenburg-Vorpommern stehen die Zeichen auf Rot-Rot-Grün. Nach zweiwöchigen Sondierungsgesprächen haben die Verhandler von SPD, Linken und Grünen ihren Parteien empfohlen, Koalitionsverhandlungen für das erste Dreierbündnis in der Geschichte des Bundeslandes aufzunehmen. Am Abend stimmten die Gremien der SPD und der Linken zu.
4: Nun fehlen noch die Grünen als Dritte im Bunde. Sie treffen sich heute in Rostock. Sollten auch sie einverstanden sein mit der Aufnahme von Koalitionsverhandlungen, soll es am Montag losgehen. Über die Posten der Ministerinnen und Minister werde ganz zum Schluss gesprochen, sagte Ministerpräsidentin Schwesig. Die drei Parteien haben große Pläne. In den Sondierungen verständigten sich die Verhandler auf zentrale Vorhaben. Dirk Zeitler, Nachrichtenredaktion.
2: Wieder mal sind Tests mit künstlicher Intelligenz aus dem Ruder gelaufen. So hat KI der Entwicklerfirma Anthropic einen falschen Hinweis auf einer Polizeiwebsite zur Aufklärung ungelöster Mordfälle eingereicht. Außerdem meldete Anthropic einen Zwischenfall auf einer US-Regierungsseite. Die Unternehmen trainieren aktuell sogenannte KI-Agenten, die selbstständig Aufgaben erfüllen sollen. Der Besuch von Altkanzler Gerhard Schröder bei Kreml-Chef Wladimir Putin zu dessen Geburtstag stößt auch in Deutschland auf breite Ablehnung. Laut einer YouGov-Umfrage für die Deutsche Presseagentur finden 56% den Besuch unangemessen. Ein Viertel hält ihn für angemessen. Schröder hatte bei Putin laut Kreml am Mittwoch dessen 74. Geburtstag gefeiert.
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5: Erst schön gemeinsam mit der Familie brunchen und dann nochmal rausgehen in die Sonne. Das könnt ihr heute am Samstag, vor allem in der ersten Tageshälfte. Aktuell bei 12 Grad in Limmer, in Bodfeld und in Langenhagen. Der Nachmittag, der wird dann eher grauer und da sind dann auch Regenschauer gemeldet bei Höchstwerten von 15 Grad. Auch morgen, am Sonntag, könnt ihr noch ein bisschen Sonne abstauben. Zumindest in den ersten Tagesstunden. Danach bleibt es aber vor allem auch grau und regnerisch. Und es wird kühler als heute mit bis zu 12 Grad.
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5: Vorsicht auf der A352 Hannover West Richtung Hannover Nord. Da steht ein defektes Auto zwischen Langenhagen-Kaltenweide und dem Dreieck Hannover Nord, und zwar auf dem linken Fahrstreifen. Dann eine Sperrung auf der B217 Springe Richtung Hameln. Zwischen dem Abzweig nach Bad Münder am Deister und Altenhagen ist aktuell die Fahrbahn dicht nach einem Verkehrsunfall. Und es laufen Reinigungsarbeiten auf der B522, also auf der Flughafenstraße in Langenhagen, und zwar in Höhe Hannover-Langenhagen. Da wo es geht, gute Fahrt und denkt dran, Hannover fährt fair.
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5: Mit Marie Müller am Samstag und mit einem großen Debüt in Sachen Fußball, denn Sandro Wagner wird ja heute für Hannover 96 das erste Mal offiziell als Cheftrainer auf der Bank sitzen. Weitere Infos dazu gleich hier bei uns auf der 100,0. Außerdem gibt's Share.

0: Achtung Autofahrer, hier ist Radio Hannover, der Verkehrsservice. Ganz wichtige Meldung für die A2, denn es ist ein Falschfahrer unterwegs zwischen Lahr und Bodfeld. In beiden Richtungen seid ihr bitte vorsichtig, euch kommt ein Falschfahrer entgegen auf der A2 zwischen Lahr und Bodfeld. Natürlich gebe ich da Bescheid, wenn es Entwarnung gibt. Es ist 10:15.
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0: Ja, das wird heute das mit Spannung erwartete Debüt des neuen Chefs bei Hannover 96. Denn heute sind unsere Roten ja in der zweiten Fußball-Bundesliga zu Gast beim 1. FC Magdeburg. Sandro Wagner sitzt dabei zum ersten Mal als 96-Coach auf der Bank. Till Ohlich vom Radio Hannover Sport, wie schaust du denn auf Wagners erstes Spiel und wie bist du so unterwegs in puncto Neugier?
2: Ja, wie wahrscheinlich alle sehr gespannt auf das, was 96 denn da zustande bekommt im Spiel 1 unter Sandro Wagner. Den werden natürlich viele im Auge haben. Die Erwartungen sind immens an den Ex-Co-Trainer der deutschen Nationalmannschaft. Er selbst allerdings versuchte, sich nicht so wichtig zu nehmen und richtet den Blick lieber auf seine Spieler.
3: Geht's hier immer nur um Hannover 96 und auf dem Platz um die Spieler. Dass ich dann jetzt hier ein Teil davon sein kann, freut mich natürlich. Dementsprechend gingen auch alle Überlegungen und Energien die letzten Tage rein, um uns zu finden, um Abläufe zu schärfen, um die Spieler gut kennenzulernen und jetzt natürlich auch den Nationalspielern, die zurückgekommen sind, die auch schnell zu integrieren. Und dann fahren wir nach Magdeburg.
2: Trotzdem gibt's natürlich Erwartungen und vielleicht auch ein bisschen Druck. 96 nach ganz schwachem Saisonstart unter Zugzwang, wenn man oben ran will. Sandro Wagner formuliert es mal so.
3: Ich weiß, dass das Geschäft natürlich immer sehr schnell Ergebnisse sehen will. Das ist die eine Seite. Auf der anderen Seite weiß ich auch, dass Prozesse ein Stück weit Zeit brauchen. Und zwischen diesen zweiten Welten versuchen wir uns zu bewegen.
2: Dann, um im Bild zu bleiben, 96 will natürlich zügig zurück in eine bessere Welt. Unter Ex-Trainer Christian Tietz gab es ja eine ganz klare Grundformation. Wagner will's anders handeln.
3: Erstmal würde ich mich vom taktischen System ein bisschen frei machen, weil wir schon sehr variabel spielen wollen, haben wir verschiedene Formationen. Deswegen dieses starre System gibt es bei uns nicht. Wir haben klare Prinzipien, wie wir Fußball spielen wollen, wie wir als Gruppe auftreten wollen und da muss und wird sich auch jeder integrieren.
2: Mit viel Flexibilität zum Erfolg, das ist also das taktische Motto. Spielerisch und sowieso, sagt Wagner, aber logisch, auch er hat Erwartungen an sein neues Team.
3: Ich bin sehr anspruchsvoll. Unabhängig vom Taktischen will ich, dass unsere Zuschauerinnen und Zuschauer aus Hannover, die mitfahren, 3000, mega cool, dass die sehen, okay, da will jeder für den anderen durchs Feuer. Also diese Energie sehen, dass sie wirklich alles dafür geben, fürs Trikot, das ist erstmal die Basis. Und dann on top müssen wir natürlich die Inhalte, die wir jetzt über die 200 Wochen uns angeeignet haben, die möchte ich sehen, dass wir eine Klarheit haben im Defensivbereich, dass wir offensiv klare Ideen haben. Das sind so verschiedene Ebenen, wo ich das für mich bewerten würde.
2: Also 96 in Spiel 1 unter Sandro Wagner bei einer Mannschaft in Magdeburg, die gut gestartet ist und die gute Einzelspieler in ihren Reihen hat. Also ein Selbstläufer wird es trotz wahrscheinlich neuer Euphorie ganz sicher nicht.
0: Vielen Dank, Detil, für die Einschätzung. Hannover 96 heute also in Magdeburg mit dem Debüt vom neuen Cheftrainer Sandro Wagner. Los geht's um 13 Uhr.
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0: Radio Hannover, der Verkehrsservice. Nochmal mit einem Blick auf die A2. Es gibt nämlich noch keine Entwarnung für den Falschfahrer auf der A2. Der ist unterwegs zwischen Lahr und Bothfeld. Seid da bitte in beiden Richtungen absolut vorsichtig. Nicht überholen. Es ist ein Falschfahrer unterwegs auf der A2 zwischen Lahr und Bothfeld.
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0: than a feeling, hier bei Radio Hannover. Es ist 10:30.
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0: Richtig schön sonniges Herbstwetter heute, um an der Leinewelle entlang zu spazieren oder auch am Steinhuder Meer. Das macht ihr aktuell bei 12 Grad. Die nächsten Stunden bleiben dann auch noch schön. Allerdings wird der Nachmittag dann ganz schön grau und da steigt auch die Regenwahrscheinlichkeit. Ihr müsst also im Laufe des Tages noch mit ein paar Regenschauern rechnen bei Höchstwerten von 15 Grad. Morgen, der Sonntag, wird dann generell bewölkter. Die größten Chancen auf Sonnenschein habt ihr aber auch in der ersten Hälfte des Tages. Der Nachmittag soll dann wieder nass werden, bei maximal 12 Grad.
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0: Weiterhin Vorsicht bitte auf der A2 zwischen Lahr und Bodfeld. Da ist ein Falschfahrer unterwegs. Bitte in beiden Richtungen vorsichtig sein. Nicht überholen und besonders weit rechts fahren. Dann die B217 Richtung Hameln. Da gab es einen Unfall zwischen dem Abzweig nach Bad Münder am Deister und Altenhagen. Deswegen ist aktuell die Fahrbahn gesperrt. Reinigungsarbeiten laufen aktuell auf der B522 auf der Flughafenstraße und zwar in Höhe Langenhagen. Ja, und sonst ist aktuell nichts los, das reicht ja aber auch ehrlich gesagt schon. Also, da wo es geht, gute Fahrt und denkt dran, Hannover fährt fair. Ich bin Marie Müller und das ist Miles Smith für euren Samstag.

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0: Absoluter Ohrwurm von Kamrat und neu hier auf der 100,0 Love Sober für euer Wochenende um 10:45. Und wenn ihr wissen wollt, wie ihr wirklich ein Wellness-Wochenende, ein bisschen Urlaub, Lifestyle, Mode und ja auch ein bisschen Weihnachten in ein Wochenende integrieren könnt, dann verrate ich euch das jetzt. Denn die Infa startet dieses Wochenende wieder auf dem Messegelände. Messesprecher Lars Penningsdorf hat uns schon mal vorab verraten, was euch da alles so in den Messehallen erwartet.
1: Wir haben insgesamt 7 Hallen, sprich auch 7 Themenwelten. Und da kann man dann auf dem Plan hier mal gucken, was einen persönlich am meisten interessiert. Für den einen ist es die Markthalle, weil er gerne isst oder sich mit Küchenutensilien für zu Hause eindeckt. Der andere möchte lieber sich mit dem Thema Mobiliar, Einrichten, Kunst, sowas beschäftigen. Und ja, wieder ein anderer hat ein ganz was anderes vor und möchte sich beraten lassen oder möchte zu einer Tanzshow gehen, möchte da mitmachen oder sogar sich beim Friseur Khalil einer Umstyling-Aktion unterziehen.
0: Und Wochenend-Specials gibt's natürlich auch wieder, sogar ab heute.
1: Wir fangen direkt mit Infalino an, unserer großen Babymesse. Ja, für junge Familien, werdende Mütter, werdende Eltern, die können sich da schon mal informieren. Wir haben einen ganz tollen Kinderwagen-Testparcours, wo man auf verschiedenen Untergründen schon mal gucken kann, wie gut das Ding rollt. Aber es gibt auch jede Menge Informationen und Beratungen. Dann haben wir noch Infaregional am ersten Wochenende. Hier dreht sich alles um regionale Lebensmittel. Und die Oldtimer-Parade ist auch am ersten Wochenende.
0: Sagt Lars Penningsdorf zur Infa der Lifestyle-Messe. Heute ist es losgegangen, schon ab 10 Uhr. Da könnt ihr natürlich noch vorbeischauen. Es läuft aber auch noch bis zum 18. Oktober.

Sonnige Grüße gehen raus an die Autofahrer unter euch. Hier ist Radio Hannover, der Verkehrsservice. Da gibt es eine neue Meldung für die B6 und zwar Richtung Hildesheim. Bei der Ausfahrtmesse Süd liegen aktuell Gegenstände auf dem Verzögerungsstreifen. Ich wiederhole es nochmal. Gegenstände auf dem Verzögerungsstreifen bei der Ausfahrt Messe Süd auf der B6 Richtung Hildesheim.

0: Ich freue mich ja auch immer, wenn ich gute Nachrichten für euch habe. Und die gibt's jetzt. Es gibt nämlich Entwarnung auf der A2 Hannover-Dortmund. Da ist jetzt kein Falschfahrer mehr unterwegs zwischen Lahr und Bodfeld. In diesem Sinne, gute Fahrt natürlich für euch durch euer Wochenende. Und freuen könnt ihr euch da gleich auf Phil Collins und Against All Odds.
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0: Schönen Samstagvormittag. Es ist 11 Uhr.
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2: Ich bin Katrin Müller. Nach den Wahldebakeln der vergangenen Woche geht das CDU-Präsidium ab morgen in Klausur. Führende Christdemokraten fordern, die Alltagsprobleme der Menschen mehr in den Blick zu nehmen. Thüringens Ministerpräsident Vogt erwartet einen inhaltlichen Neustart.
3: Heizen, tanken und einkaufen, das ist für viele Menschen zu teuer geworden, sagt Thüringens Ministerpräsident Vogt. Er fordert Lösungen, dass das Leben wieder bezahlbar wird. Berlins CDU-Landeschef Evers sagte bei T-Online, man müsse in aller Ehrlichkeit darüber sprechen, warum immer weniger Menschen der CDU vertrauen. Evers sah zuletzt auch bei Kanzler Merz eine gehörige Mitschuld an der Niederlagenserie der CDU. Merz fehle Empathie und Nahbarkeit, hatte er gesagt. CDU-Generalsekretärin Hoppermann bremste derweil die Erwartungen, es gebe nicht die eine Lösung für die Probleme der Partei, sagte sie der Augsburger Allgemeinen. Ursula Winkler, Berlin.
2: Die Spritpreise sind infolge des Iran-Kriegs weiter hoch. US-Präsident Trump hat kurz vor den für ihn wichtigen Zwischenwahlen in den USA nun mit Kreml-Chef Putin einen Deal ausgehandelt. Nach einem Gespräch mit Putin verkündete Trump eine Vereinbarung zu Lieferungen von Hunderttausenden Tonnen an Diesel aus Russland. Die USA heben dafür vorübergehend Sanktionen gegen russischen Diesel auf. Der Kreml bestätigte den Deal. Der ukrainische Präsident Zelensky kritisierte ihn mit Blick auf den russischen Angriffskrieg gegen sein Land scharf. Spannung auf der Frankfurter Buchmesse. Heute wird dort das Jugendwort des Jahres verkündet. Drei Begriffe haben nach der bisherigen Abstimmung noch Chancen auf den Titel.
4: Drei englische Begriffe sind im Finale. Erstens Crash Out. Das nutzen Jugendliche, wenn jemand völlig ausrastet oder extrem emotional reagiert. Manchmal auch ironisch gemeint, zum Beispiel, wenn mein Akku gleich alle ist, gehe ich Crash Out. Kandidat 2, Peak, heißt im Englischen so viel wie Gipfel und Jugendliche beschreiben damit etwa, was sie als Höhepunkt oder als super gut empfinden. Beispiel, das Konzert war echt Peak. Und als drittes im Finale ist Rage Bait. Gemeint sind da oft Inhalte in sozialen Medien, die einen absichtlich wütend machen. Wollen, um Klicks, Kommentare, Likes und Reichweite zu generieren. Onni Tochau, Berlin.
2: Wieder mal sind Tests mit künstlicher Intelligenz aus dem Ruder gelaufen. So hat KI der Entwicklerfirma Anthropic einen falschen Hinweis auf einer Polizeiwebsite zur Aufklärung ungelöster Mordfälle eingereicht. Außerdem meldete Anthropic einen Zwischenfall auf einer US-Regierungsseite.
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5: Das erste Herbstferienwochenende zeigt sich aktuell von seiner sonnigen Seite bei 13 Grad auf der Bult in Davenstedt und in Hüpede. Es bleibt nur leider nicht den ganzen Tag so. Am Nachmittag ziehen mehr Wolken auf und da sind dann auch Regenschauer gemeldet. Das Ganze heute bei Höchstwerten von 15 Grad. Und wenn ihr morgen was Schönes für den Sonntag plant, vor allem draußen, solltet ihr das auch in die erste Tageshälfte verlegen, denn da bleibt es trocken mit noch ein bisschen Sonnenschein. Später am Tag wird es dann wieder regnerisch und das Ganze morgen bei maximal 12 Grad.
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5: Vorsicht auf DB6, Hannover Richtung Hildesheim. Bei der Ausfahrt Messe Süd liegen aktuell Gegenstände auf dem Verzögerungsstreifen. Dann nochmal Gegenstände auf der B65 auf dem Südschnellweg stadtauswärts zwischen Ortseingang Hannover und der Höverschen Straße. Da liegt aktuell eine Metallstange auf der Fahrbahn. Dann ist die B217 Springe Richtung Hameln aktuell gesperrt und zwar zwischen dem Abzweig nach Bad Münde am Deister und Altenhagen. Da gab es einen Unfall und aktuell ist die Fahrbahn da eben dicht. Und dann zu guter Letzt noch Reinigungsarbeiten auf der B522 auf der Flughafenstraße in Höhe Langenhagen. Da wo es geht, gute Fahrt und denkt dran, Hannover fährt fair, auch am Wochenende.
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5: Ja, das war dann leider doch eine sehr eindeutige Niederlage für unsere Recken, für unsere TSV Hannover Burgdorf gegen Flensburg-Handewitt. Mit 32:39 ging es zu Ende. Wir schauen gleich nochmal ganz ausführlich aufs Spiel. Und vorher gibt's InXS mit Mystify, außerdem Loy und David Poy.

0: Schön, dass wir gemeinsam durchs Wochenende kommen. Hier ist Radio Hannover um 11:15 gleich mit Michael Schulte.
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0: Ja, das war am Ende leider eine ganz klare Sache. Unsere Handballer der TSV Hannover-Burgdorf haben ihr Bundesliga-Heimspiel gegen das Top-Team, gegen die SG Flensburg-Handewitt am Abend mit 32-39 verloren. Till Ulich vom Radio Hannover Sport, das klingt ja ehrlich gesagt so, als wären unsere Recken da ziemlich chancenlos gewesen.
2: Ja, man muss es allerdings ein bisschen relativieren. Es war ein gebrauchter Abend für die Recken. Schon vor dem Spiel ging es richtig schlecht los. Spielmacher Live Tissier fehlt ja sowieso mit Handbruch. Dann fiel auch Kapitän und Abwehrchef Marian Michalczyk aus. Außerdem konnte Tim Zechel nach eigenem überstandenen Rückenproblemen plötzlich doch nicht mit dabei sein. Und während des Spiels verletzte sich dann auch noch Nationalspieler Justus Fischer. Das waren die Voraussetzungen. Und trotzdem war Jonathan Edwardson nach dem Spiel vor 9.500 Fans ein bisschen enttäuscht von der eigenen Leistung.
3: Ich wusste, dass wir etwas Besonderes heute machen müssten. Diese Kulisse hier in ZTG Arena. Deswegen ist das schon eine Enttäuschung jetzt, weil ich finde eigentlich, dass wir so eine gute Spieler auch dann auf der Bank hat, dass wir trotzdem einen kleinen Tanz mit Flensburg heute machen sollen. Sollte, aber leider haben die uns ganz einfach weggemacht.
2: Fairerweise muss man aber auch sagen, die SG Flensburg-Handewitt im Moment nicht umsonst. Ja, das vielleicht formstärkste Team in der Handball-Bundesliga, haben ja in jetzt 8 Spielen nur ein einziges Mal unentschieden gespielt. Ansonsten alles von der Platte gefegt. Und trotzdem stellt Jonathan Edwardson klar, es lag nicht nur am Gegner, dass das Ergebnis am Ende deutlich war, sondern man selbst hat definitiv Aufgaben zu erledigen.
3: Kleinigkeiten. Ich bin der Meinung, dass wir müssen auf alles ein bisschen schrauben und alles ein bisschen besser machen, zum Beispiel unsere Tempostruktur, wie wir unsere Tempotore machen. Klar, die spielen ja gut Angriff hin und macht, ich weiß nicht, fast 40 Tore. Das machen die immer, aber eigentlich müssen wir ein paar von denen dann wegmachen und vielleicht noch ein bisschen mehr diszipliniert vorne spielen, so die nicht diese einfache Tempotore machen kann.
2: Das nächste Reckenspiel übrigens steigt dann in Balingen. Moment, da war doch was, genau, das Aus im Pokal, wo es eine richtige Klatsche gegeben hat. Also da hatte das Team von Juan Carlos Pastor durchaus ein bisschen was gut zu machen.
0: Danke dir, Till. Das angesprochene Spiel unserer Recken in Balingen steigt dann am Montag, den 19. Oktober.
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0: Schön, dass wir heute nur musikalisch in der Rush Hour stecken und sonst ganz entspannt durchs Wochenende fahren können. Hier ist Radio Nova um 11:30.
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0: Windig ist es, aber auch richtig schön sonnig bei uns in der Region Hannover. Das Ganze aktuell bei 13 Grad in Leinhausen, in Kirchrode und in Bolzum. Es wird auch noch ein bisschen sonnig bleiben, das könnt ihr also noch genießen und noch mal kurz rausgehen. Am Nachmittag bräuchtet ihr dafür allerdings einen Regenschirm, denn die Regenwahrscheinlichkeit steigt noch mal und ein paar Schauer sind möglich. Das Ganze heute bei Höchstwerten von 15 Grad und morgen wird es dann herbstlich etwas frischer. 12 Grad sind maximal gemeldet. Dazu gibt es in der ersten Tageshälfte noch ein bisschen Sonnenschein. Es sind aber auch schon viele Wolken unterwegs. Und am Nachmittag wird es dann wieder grau und regnerisch.
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0: Vorsicht auf der A7 Richtung Hannover. Zwischen Laatzen und der Raststätte Hannover-Wülferode Ost liegen aktuell Metallteile auf der Straße. Dann B6 Richtung Hildesheim bei der Ausfahrt Messe Süd auch nochmal Gegenstände und die liegen direkt auf dem Verzögerungsstreifen. Das ist natürlich besonders gefährlich. B217 Richtung Hameln, da ist die Straße gesperrt zwischen dem Abzweig nach Bad Münder am Deister und Altenhagen, denn da hat es einen Unfall gegeben und es laufen weiterhin Reinigungsarbeiten auf der B522 auf der Flughafenstraße in Höhe Langenhagen. Da wo es geht, gute Fahrt und denkt dran, Hannover fährt fair. Ich bin Marie Müller und wünsche ein tolles Wochenende.

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1: Liebgewonnene Herbsttradition in Hannover. Heute ist wieder Tiergartenfest. Fixer Termin für viele Familien seit inzwischen fast 50 Jahren. Auch diesmal wieder mit viel Programm. Große und kleine Gäste können Nisthöhlen bauen zum Beispiel, Baumscheiben sägen, Wichtelmännchen und Kerzenhalter basteln oder beim Waldquiz das Naturwissen testen. Dazu gibt's Ponyreiten, Baumklettern, Kinderzirkus, Walk-Acts, kurz Langeweile ausgeschlossen. Tiergartenfest in Hannover heute ab 13 Uhr. Kinder zahlen 2 Euro Eintritt, Erwachsene 3. Besuch aus den USA heute Abend am Steinhuder Meer. In der Kneipe Filou gibt's Live-Musik von Nico Rivers und Emily Graham Handley aus Boston.

0: bisschen Folk, ein bisschen Amerikaner, richtig schöner Indie-Sound heute Abend ab 20 Uhr im Filou in Steinhude. Der Eintritt ist frei, ein Spendenhut geht rum. Jan van Weide ist Synchronsprecher, die deutsche Stimme von Paul Rudd. Er ist Schauspieler, bekannt unter anderem aus Sturm der Liebe, und er ist Comedian. Im Pavillon spielt er heute sein aktuelles Comedy-Programm, in dem es genauso ums Familienleben wie auch ums Showgeschäft geht. Jan van Weide im Pavillon heute Abend um 20 Uhr. Tickets gibt es hier ab 32 Euro. Viel Spaß und schönes Wochenende.
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0: Frische Girlband Power von Cat's Eye Animal, neu hier auf der 100,0. Es ist 12 Uhr.
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2: Ich bin Katrin Müller. Das CDU-Präsidium trifft sich ab morgen zur zweitägigen Klausurtagung in Berlin und will dabei die jüngsten Wahlniederlagen aufarbeiten. Schnelle Lösungen gibt's aber nicht. Die Probleme ließen sich nicht über Nacht wegzaubern, sagte CDU-Generalsekretärin Franziska Hoppermann der Augsburger Allgemeinen. Thüringens Ministerpräsident Vogt erwartet von der Klausur einen inhaltlichen Neustart. US-Präsident Trump hat nach einem Gespräch mit Kreml-Chef Putin eine Vereinbarung zu Lieferungen von Hunderttausenden Tonnen an Diesel aus Russland verkündet. Die USA heben dafür vorübergehend Sanktionen gegen russischen Diesel auf. Moskau bestätigte den Deal, aus der Ukraine kam dagegen scharfe Kritik.
3: Das werde sich positiv auf die gesamte Weltwirtschaft auswirken, sagte Kreml-Chef Putin laut einer Erklärung. Der ukrainische Präsident Selenskyj dagegen schrieb bei Telegram, die Erlaubnis für Russland, Erdölprodukte zu verkaufen, ist eine Investition in den Krieg, den man beenden und nicht verlängern muss. Moskau werde mit weiterem Terror und Gemeinheiten danken. US-Präsident Donald Trump steht in den USA angesichts gestiegener Spritpreise und vor den wichtigen Zwischenwahlen derzeit stark unter Druck. Katharina Schröder, Moskau.
2: Spannung auf der Frankfurter Buchmesse. Heute wird dort das Jugendwort des Jahres verkündet. Drei Begriffe haben nach der bisherigen Abstimmung noch Chancen auf den Titel.
4: Drei englische Begriffe sind im Finale. Erstens Crash-Out. Das nutzen Jugendliche, wenn jemand völlig ausrastet oder extrem emotional reagiert. Manchmal auch ironisch gemeint, zum Beispiel, wenn mein Akku gleich alle ist, gehe ich Crash-Out. Kandidat 2, Peak, heißt im Englischen so viel wie Gipfel und Jugendliche beschreiben damit etwa, was sie als Höhepunkt oder als super gut empfinden. Beispiel, das Konzert war echt Peak. Und als drittes im Finale ist Ragebait. Gemeint sind da oft Inhalte in sozialen Medien, die einen absichtlich wütend machen wollen, um Klicks, Kommentare, Likes und Reichweite zu generieren. Onni Tochau, Berlin.
2: Der Besuch von Altkanzler Gerhard Schröder bei Kreml-Chef Wladimir Putin zu dessen Geburtstag stößt auch in Deutschland auf breite Ablehnung. Laut einer YouGov-Umfrage für die Deutsche Presseagentur finden 56% den Besuch unangemessen. Ein Viertel hält ihn für angemessen. Schröder hatte bei Putin laut Kreml am Mittwoch dessen 74. Geburtstag gefeiert.
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0: Ja, mittlerweile wird es wolkiger bei uns in der Region Hannover. Noch kommt die Sonne aber gut durch. Aktuell bei windigem Wetter, aber bei 14 Grad. In Ledeburg, in Rickling und in Immensen. Und mit diesen 14 Grad haben wir auch schon fast die Höchsttemperaturen erreicht. Die liegen nämlich heute bei 15 Grad. Der Nachmittag dann doch eher grauer bei uns und da sind dann auch Regenschauer gemeldet. Wenn es also später für euch noch rausgeht, zum Beispiel zum Tiergartenfest, dann nehmt euch eine Regenjacke oder einen Regenschirm mit. Morgen der Sonntag, sehr ähnlich, also in der ersten Hälfte des Tages noch freundlich mit etwas Sonne. Am Nachmittag dann regnerischer und vor allem wird es frischer morgen. Es sind nämlich nur noch maximal 12 Grad drin.
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0: Gesperrt ist die B217 und zwar Springer Richtung Hameln. Zwischen dem Abzweig nach Bad Münder am Deister und Altenhagen. Und zwar nach einem Verkehrsunfall ist die Straße da dicht. Dann laufen Reinigungsarbeiten auf der B522 auf der Flughafenstraße und zwar in Höhe Langhagen. Das Ganze wahrscheinlich heute noch bis 16 Uhr. Da wo es geht, gute Fahrt und denkt dran, Hannover fährt 4.
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0: Mit Marie Müller. Ich hoffe, ihr habt bisher einen schönen, entspannten Samstag. Und normalerweise stellen wir euch ja einmal pro Woche bei uns im Stadtgeflüster den neuesten Klatsch und Tratsch aus der Stadt vor und stellen die Promis in den Fokus. Aber dieses Mal steht eine ganz besondere andere Person im Rampenlicht. Und zwar eine Marineoffizierin, die mit dem Bundesverdienstkreuz ausgezeichnet worden ist. Weitere Infos dazu gleich bei uns hier auf der 100,0.

0: 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Ja, die Sonne, die es aktuell bei uns in der Region gibt, die würden wir doch gerne mitnehmen durchs ganze Wochenende. Also lasst sie uns noch genießen, solange sie da ist. Hier ist Radio Hannover um 11:45.
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0: Ja, diese Woche war Mirjana wieder mal auf hannoverscher Mission in der Bundeshauptstadt. Denn die Marineoffizierin Nariman Hammouti aus der List erhielt das Bundesverdienstkreuz. Mirjana war ganz nah dran. Wiener, das hat sie meiner Kollegin Marisa Porti erzählt.
2: Es fühlte sich wirklich, wirklich total packend an, weil man gemerkt hat, bei allen einzelnen, 21 Menschen insgesamt waren es, die die Ehrung bekommen haben, ist es wirklich ein ganz großer und ganz besonderer Moment. Also, und sie hat es bekommen, weil sie wurde bezeichnet als Brückenbauerin. Dann ist sie, hat sie natürlich auch diesen Soldatinnen-Hintergrund. Sie war unter anderem schon im Südsudan, in Afghanistan und setzt sich auch ganz viel eben für Belange ihrer Kameradinnen und Kameraden ein, hat ein Buch geschrieben. Mhm. Also die Liste ist lang und ich habe das richtig gesehen. Die ist ja schon so riesig, so eine richtig, wirklich toll anzusehende Frau und sie wurde irgendwie noch 3 Zentimeter größer.
0: Wie schön.
2: Kein Wunder. Aber sie hatte auch jemanden ganz kleinen dabei, nämlich ihre Nichte, 8 Jahre alt. Und die hat dann auch irgendwie, jetzt habe ich, kriege ich nicht ganz zusammen, was sie denn von ihm wollte, aber sie ist zu Frank-Walter Steinmeier und hat gesagt, Onkel Bundespräsident. Und dann hat sie ihn irgendwas gefragt und das war irgendwie total toll zu sehen. Also wirklich groß, klein, Leute von vermeintlichen Belangen, sage ich jetzt mal, die man andauernd sieht in den Medien. Und dann kommt so ein kleines Schulkind hin und fragt irgendwie was. Also das war echt toll. Mhm. Und die Nari, so wird sie ja genannt, war auch nicht allein. Till Brönner ist ausgezeichnet worden. Der Star-Trompeter hat eine Ehrung bekommen. Dann die Autorin Jagoda Marinic ist ausgezeichnet worden. Tova Friedmann, eine der letzten Holocaust-Überlebenden noch, die ist ausgezeichnet worden. Mittlerweile macht sie ja TikTok-Videos mit ihrem Enkel Aaron oder Aaron Goodman heißt der war auch da, hat an dem Tag sogar Geburtstag. Also es war ganz rundherum ein ganz besonderer Festakt.
0: 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Das Ganze findet ihr unter radiohannover.de.
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0: Egal, ob ihr gerade auf dem Weg zum Baumarkt seid oder irgendeinen schönen Ausflug macht, wir freuen uns einfach, gute Musik beisteuern zu können. Hier ist Radio Hannover um kurz vor halb und es gibt noch eine Meldung für die Straßen, und zwar für die A7 Hannover Richtung Hamburg. Zwischen Mellendorf und Berghof gibt es aktuell eine ungesicherte Unfallstelle auf dem linken Fahrstreifen. Ich wiederhole es nochmal, ein Unfall auf der A7 Richtung Hamburg zwischen Mellendorf und Berghof.
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0: Van Halen auf der 100,0. Es ist 12:30.
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0: Also die erste Tageshälfte konnte sich ja sehen lassen. Da war ordentlich Sonnenschein dabei. In der zweiten Hälfte wird es dann ein bisschen grauer. Aber die Regenwahrscheinlichkeit geht nur langsam nach oben. Ihr müsst euch heute aber noch auf Regenschauer einstellen. Also wenn es später noch rausgehen soll, nehmt die Regenjacke mit. Dazu gibt es aktuell 15 Grad in Waldhausen, in Stöcken und in Kleinheidorn. Und 15 Grad sind heute auch die Höchstwerte. Dann schauen wir auf morgen, auf den Sonntag. Da würde ich Sachen, die draußen stattfinden sollen, vielleicht auch in die erste Tageshälfte legen. Da bleibt es nämlich noch freundlich und sonnig. Später wird es dann wieder grau und regnerisch und ein bisschen frischer als heute mit maximal 12 Grad.
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0: Unfall aktuell auf der A7 Hannover Richtung Hamburg. Zwischen Mellendorf und Berghof hat es gekracht. Die ungesicherte Unfallstelle befindet sich aktuell auf dem linken Fahrstreifen. Dann die B217 Richtung Hameln. Da hat es auch einen Unfall gegeben. Zwischen dem Abzweig nach Bad Münder am Deister und Altenhagen. Deswegen ist immer noch die Fahrbahn gesperrt. Und Reinigungsarbeiten gibt es noch auf der B522, der Flughafenstraße in Höhe Langenhagen. Das Ganze läuft noch bis heute um 16 Uhr. Da wo es geht, gute Fahrt und denkt dran, Hannover fährt fair. Ich bin Marie Müller und wünsche euch ein schönes Wochenende.

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hier ist Radio Nova um 12:45. Ja, und auf die Frage, wie geil und großartig können Boybands eigentlich immer noch sein, hat die Stadt Düsseldorf, glaube ich, eine klare Antwort gegeben. Denn das, was da in den letzten Tagen passiert ist, das war einfach nur großartig. Mit 10 Konzerten von den Backstreet Boys, tausende Fans waren absolut begeistert von Party, von Boyband-Power, ja, und eben auch von jede Menge Herzschmerz. Hoffen wir also, dass die Backstreet Boys bald wiederkommen, dass es irgendwas zu feiern gibt hier bei uns in Deutschland und dass wir sie dann eben wieder erleben können. Bis dahin gibt's jetzt erstmal Everybody. Everybody.

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1: Ich bin Katrin Müller. Nach den Wahldebakeln der vergangenen Woche geht das CDU-Präsidium ab morgen in Klausur. Führende Christdemokraten fordern, die Alltagsprobleme der Menschen mehr in den Blick zu nehmen. Thüringens Ministerpräsident Vogt erwartet einen inhaltlichen Neustart.
2: Heizen, tanken und einkaufen, das ist für viele Menschen zu teuer geworden, sagt Thüringens Ministerpräsident Vogt. Er fordert Lösungen, dass das Leben wieder bezahlbar wird. Berlins CDU-Landeschef Evers sagte bei T-Online, man müsse in aller Ehrlichkeit darüber sprechen, warum immer weniger Menschen der CDU vertrauen. Evers sah zuletzt auch bei Kanzler Merz eine gehörige Mitschuld an der Niederlagenserie der CDU. Merz fehle Empathie und Nahbarkeit, hatte er gesagt. Ursula Winkler, Berlin.
1: Der Besuch von Altkanzler Gerhard Schröder beim russischen Präsidenten Wladimir Putin zu dessen Geburtstag stößt laut einer YouGov-Umfrage auch hierzulande auf Unverständnis bei den Menschen. 56% finden es unangemessen, dass ein früherer Kanzler eine solche Einladung annimmt. Nur ein Viertel findet das angemessen.
3: Bei der Beurteilung der Altkanzlervisite in Moskau gibt es Unterschiede zwischen Ost und West. In Ostdeutschland finden nur 42% den Besuch unangemessen. Im Westen ist es eine klare Mehrheit. Der frühere SPD-Chef Schröder hat bei Putin am Mittwoch dessen 74. Geburtstag gefeiert. Der Präsident lud seinen alten Freund zu sich nach Hause ein, berichtet der Kreml. Schröder steht nicht nur wegen seiner Freundschaft zu Putin, sondern auch für sein geschäftliches Engagement in Russland seit Jahren in der Kritik. Dirk Zeitler, Nachrichtenredaktion.
1: Wieder mal sind Tests mit künstlicher Intelligenz aus dem Ruder gelaufen. So hat KI der Entwicklerfirma Anthropic einen falschen Hinweis auf einer Polizeiwebsite zur Aufklärung ungelöster Mordfälle eingereicht. Außerdem meldete Anthropic einen Zwischenfall auf einer US-Regierungsseite. Die Unternehmen trainieren aktuell sogenannte KI-Agenten, die selbstständig Aufgaben erfüllen sollen. Im Herbst gibt es mehr Wildwechsel auf den Straßen, damit steigt auch die Unfallgefahr. Darauf weist die Schutzgemeinschaft Deutscher Wald hin. Mit der Umstellung der Uhren auf die Winterzeit am 25. Oktober fällt die Aktivität der Wildtiere stärker auch auf die Hauptverkehrszeiten. Jeder Wildunfall muss der Polizei gemeldet werden.
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4: Wir haben 15 Grad bei euch in Linderte, in Ricklingen und auch in Lahe derzeit 15 Grad. Wärmer wird's nicht. Aktuell noch ein Sonne-Wolken-Mix. Mal etwas mehr, mal etwas weniger. Ist auch ganz gut windig heute Nachmittag. Und dann wird's vor allem noch die eine oder andere Regenwolke geben, die Richtung späten Nachmittag durch die Region zieht. Das wird sich bis in den Abend noch durchaus so ziehen können mit einigen Schauern heute. Geht runter auf 9 Grad im Laufe der Nacht zu Sonntag. Morgen dann bis 12 Grad. Auch da vereinzelt ein bisschen Regen. Ansonsten aber trocken und meist bewölkt. 2-3 Stunden Sonne sind auch drin, bei bis zu 12 Grad.
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4: Da haben wir die A7 Hannover-Hamburg. Zwischen Mellendorf und Berghof eine ungesicherte Unfallstelle. Bitte Vorsicht. Außerdem deswegen eine Fahrspur derzeit gesperrt. Eine Unfallaufnahme auf dem linken und mittleren Fahrstreifen ist derzeit gesperrt zwischen Mellendorf und Berghof. Ebenfalls bitte Vorsicht. Dann haben wir noch die Bundesstraßen. Reinigungsarbeiten laufen auf der B522. Das ist die Flughafenstraße in Langenhagen, in Höhe Hannover-Langenhagen. Immer noch Reinigungsarbeiten. Bis heute Nachmittag um 4 kommt ihr da nicht durch. Dann haben wir noch eine Sperrung auf der B217, Spring Richtung Hameln. Zwischen dem Abzweig nach Bad Münder und Altenhagen ist die Richtungsfahrbahn nach einem Unfall gesperrt. Und dann noch die B441, das haben wir auch noch. Die Wunsdorfer Straße zwischen Kanalbrücke und Limmerstraße in beiden Richtungen. Nur noch 30, gute Fahrt.
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2: Aktuell ein Sonne-Wolken-Mix, also teilweise schon echt dicke Wolken mit dabei. Viel Wind, lebhafter, teils böiger Wind mit dabei und auch die ein oder andere Regenwolke, die sich zumindest mal nähert der Region Hannover. Also Richtung späten Nachmittag soll es nochmal nass werden. Vorher haben wir es zunächst trocken und auch immer mal freundlich, aber später dann eben noch deutlich ungemütlicher an diesem Samstagabend. Also bis in den Abend wird es auch noch regnerisch bleiben. In der Nacht dann trocken, genauso wie morgen am Sonntag am Vormittag. Zunächst bewölkt, im weiteren Tagesverlauf kann es vereinzelt erneut etwas schauern, bei morgen bis zu 12 Grad in der Spitze. Richtung Montag dann wieder etwas wärmer, bis zu 14 Grad, aber auch mehr dichter Wolken.
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2: Mit der A7 Hannover-Hamburg zwischen Mellendorf und Berghof gibt es eine ungesicherte Unfallstelle ganz neu reingekommen und ebenfalls eine noch laufende Unfallaufnahme ebenfalls auf der A7 Richtung Hamburg zwischen Mellendorf und Berghof. Hier derzeit 2 Fahrstreifen, deswegen gesperrt. Dann haben wir noch die B522 in Langenhagen. Das ist die Flughafenstraße in Höhe Hannover-Langenhagen, noch bis heute Nachmittag gegen 16 Uhr gesperrt wegen Reinigungsarbeiten. Gute Fahrt, ich bin Theo Burth. We'll be right back.

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0: Es ist 14 Uhr.
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2: Ich bin Babette Büchner. Nach der Niederlagenserie der CDU bei den drei Landtagswahlen im September wirbt der CSU-Politiker Manfred Weber dafür, die scharfe politische Abgrenzung hin zur AfD aufzuweichen. Die Brandmauer im Sinne von die oder wir müsse Geschichte sein, sagte Weber der Süddeutschen Zeitung.
3: Für CSU-Politiker Weber ist die Brandmauer zur AfD keine Politik. Er spricht von einer Riesenbelastung. Mit Blick auf die Minderheitsregierungen in den Landtagen von Thüringen und Sachsen etwa stellt er eine noch linkere Politik seiner Partei fest, da man ja dauernd mit den linken Parteien abstimme. Umgekehrt stelle die AfD im Parlament CDU-Inhalte zur Abstimmung, aber die Union sei dann wegen der Brandmauer gezwungen, dagegen zu stimmen. Weber selbst hat im EU-Parlament schon mit rechten Parteien zusammengearbeitet. Mit ihrer Hilfe trieb seine EVP-Fraktion etwa ein Gesetzesprojekt zur Verschärfung der Asylpolitik voran. Ursula Winkler, Nachrichtenredaktion.
2: US-Präsident Donald Trump hat mit Kreml-Chef Wladimir Putin vereinbart, dass die USA Diesel aus Russland importieren. Für die Bundesregierung kommt das aber nicht in Frage. Regierungssprecher Stefan Cornelius betonte heute, dass Deutschland an den Sanktionsbeschlüssen gegen Russland festhält und gemeinsam mit den europäischen Partnern an weiteren Sanktionen arbeitet. Die Unterstützung der Ukraine bleibe ungebrochen. Schon wieder sind Tests mit künstlicher Intelligenz aus dem Ruder gelaufen. Die KI der Entwicklerfirma Anthropic hat unter anderem einen falschen Hinweis auf einer Polizeiwebseite zur Aufklärung ungelöster Mordfälle eingereicht.
4: Die Firmen trainieren aktuell sogenannte KI-Agenten, also Software, die im Auftrag der Nutzer selbstständig Aufgaben erfüllen soll. Das hat die KI auch gemacht, aber nicht immer im Sinne des Erfinders bzw. Entwicklers. Neben Falschaussagen der KI von Anthropic auf einer Polizeiwebsite tauchten auch fleißig von der Software ausgefüllte Online-Formulare auf. Und zwar wohl 20 Visa-Anträge beim amerikanischen Außenministerium. Katrin Müller, Nachrichtenredaktion.
2: Polens Polizei greift durch. Nach zwei Messeattacken in Schulen wurden 76 Personen festgenommen. Landesweit seien rund 50.000 Schulen kontrolliert worden, teilte die Polizei auf X mit. Am Donnerstag war bei einem Messeangriff eines 15-Jährigen in einer polnischen Schule die 37-jährige Hausmeisterin getötet worden. Zuvor hatte ein 19-Jähriger an einer Berufsschule 9 Menschen mit einem Messer verletzt.
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0: Mit 15 Grad aktuell in Isernhagen Süd, auch in Bodfeld 15 Grad, 14 Grad sind es bei euch in Idensen in Wunsdorf aktuell. Viele dicke Wolken unterwegs, auch wechselnd bewölktes Himmelsbild heute Nachmittag. Aufgrund des doch sehr lebhaften, teils böigen Windes, der bleibt auch den ganzen weiteren Nachmittag bestehen und er bringt auch ein paar Regenwolken, also Richtung späten Nachmittag und auch am Samstagabend sind noch ein paar Schauer auf jeden Fall mit dabei. Wir schauen auf morgen. Auf den Sonntag, der geht zunächst trocken los bei 9 Grad. Nicht ganz so warm wie heute, nur noch bis zu 12 Grad in der Spitze. Dazu meistens ein Sonne-Wolken-Mix, aber auch da können durchaus ein paar kurze Regensequenzen mit dabei sein.
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0: Mit der A7 Hannover Richtung Hamburg immer noch eine ungesicherte Unfallstelle zwischen Mellendorf und Berghof. Bitte Vorsicht hier. Dann Vorsicht A2 Hannover Richtung Dortmund. Zwischen Wunsdorf-Lute und Wunsdorf-Kohlenfeld steht ein defekter Bus. Hier ist auch die Polizei vor Ort. Fahrt dort bitte ebenfalls vorsichtig. Und dann noch die B522. Die Flughafenstraße ist in Höhe Hannover-Langenhagen wegen Reinigungsarbeiten immer noch gesperrt. Das Ganze voraussichtlich noch für etwa 2 Stunden. Gute Fahrt.
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0: Mit Theo Wort heute Nachmittag und mit zweiter Fußball-Bundesliga. Da sieht's nicht so gut aus. Gerade gab's den Anpfiff zur zweiten Hälfte bei Hannover 96. Die spielen beim FC Magdeburg und liegt zurück. Und zwar mit 0:2.

0: Etwas mit Gitarre am Lagerfeuerstimmung bei Radio Hannover. So lässt sich ein lauer Samstagabend verbringen, wenn wir denn laue Temperaturen hätten. Was aber sonst so stattfindet bei uns in Stadt und Region, das zeigt euch jetzt Marisa Puerti aus dem Radio Hannover Team.
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2: Ein ziemlich einzigartiger Mix aus Alternative Pop und Indie Folk. Intim, atmosphärisch und garantiert besonders. So klingt Winter. Die Künstlerin hier aus Hannover tritt heute beim Me and All Wohnzimmerkonzert auf. Los geht's im Hotel am Egi um 20 Uhr. Zu jung für die Kiste fühlt sich Guido Fischer. Seine Familie zweifelt allerdings daran, ob er als bekennender Oldtimer noch mitkommt. Ein alter weißer Mann, der im Stehen pinkelt, einen dicken Verbrenner fährt und digital erst kurz nach dem Faxgerät stehen geblieben ist. Comedy übers Älterwerden gibt's heute im Tack um 20 Uhr. Und auf dem Faust-Flohmarkt-Freigelände in Linden geht es morgen um das, was schon ziemlich lange herumliegt, was ihr gerne abgeben wollt. Fundstücke zwischen Trödel und Nachbarschaft, der Faust-Flohmarkt startet um 8, geht bis 17 Uhr morgen Nachmittag.
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6: Kurz vor 3:30, ganz kurzer Verkehrsservice aktuell hier bei Radio Hannover. Betrifft die B3 Zelle Richtung Hannover. Vorsicht zwischen Oze und Schillerslage liegt eine Plane auf der Fahrbahn. Fahrt hier bitte ganz besonders vorsichtig und zwar mit ZZ Top.
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0: Der Classic-Hit rollt durch die 100,0. Hier ist Radio Hannover und jetzt schauen wir mal in den Himmel, würde ich sagen.
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0: Ein windiger Samstagnachmittag mit so einigen Wolkenbergen. Dazwischen kommt auch mal die Sonne raus. Temperaturen aktuell noch bei 15 Grad in Badenstedt und in Anderten. 14 Grad sind es in Höfer und auch bei euch in Stehling. Na, da kommen noch etwas ungemütlichere Abschnitte auf uns zu. Also im Laufe des Nachmittags und auch am Abend hier und da immer mal ein paar Regenschauer, teils auch ordentliche Güsse mit dabei. Also damit müssen wir schon mal rechnen. Es bleibt auch windig. Erst Richtung späteren Abend nimmt das dann weiter ab. Auch die Nacht und der Sonntagmorgen zunächst trocken. Es beginnt bewölkt bei 9 Grad. Morgen insgesamt ein bisschen frischer, nur 12 Grad. Die Spitzentemperatur auch im weiteren Tagesverlauf eher, ja, sagen wir mal, unbeständig. Hier und da sind auch weitere einzelne Schauer zumindest möglich. Am Montag dann etwas stabiler trocken und auch wieder wärmer bis 15 Grad, aber auch weniger Sonne.
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0: Fahrt vorsichtig auf der A2 Hannover Richtung Dortmund. Zwischen Wunsdorf-Lute und Wunsdorf-Kohlenfeld steht ein liegengebliebener Bus auf der Fahrbahn. Dann immer noch eine Fahrspur gesperrt, und zwar der linke Fahrstreifen auf der A7 Hannover Richtung Hamburg. Zwischen Mellendorf und Berghof läuft nämlich immer noch eine Unfallaufnahme. Stau haben wir allerdings dort nicht. Aber wir haben noch Reinigungsarbeiten, deswegen derzeit noch Vorsicht geboten auf der B522. Das ist die Flughafenstraße in Höhe Hannover-Langenhagen. Bitte Vorsicht. Wegen Reinigungsarbeiten das Ganze noch bis 16 Uhr, also circa anderthalb Stunden. Ich bin Theo Wurth, wünsche euch ein entspanntes Wochenende jetzt mit Bruce Springsteen. Der ist unterwegs auf den Streets of Philadelphia.

0: zweite Fußball-Bundesliga Hannover 96 in Magdeburg. Die Schlussphase läuft aktuell weiterhin Führung der Gastgeber aus Magdeburg mit 2:0. Handball wurde auch schon gespielt dieses Wochenende aus hannoverscher Sicht. Auch nicht so furchtbar glorreich. Um die Recken geht's jetzt.
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0: Am Ende leider eine doch sehr klare Sache. Die Handballer der TSV Hannover Burgdorf haben im Heimspiel gegen das Top-Team der SG Flensburg-Handewitt am Abend deutlich verloren mit 32:39. Till Ulich, Radio Hannover Sport. Ja, klingt, als wären die Recken noch ziemlich chancenlos gewesen.
2: Ja, man muss es allerdings ein bisschen relativieren. Es war ein gebrauchter Abend für die Recken. Schon vor dem Spiel ging es richtig schlecht los. Spielmacher Live Tissier fehlt ja sowieso mit Handbruch. Dann fiel auch Kapitän und Abwehrchef Marian Michalczyk aus. Außerdem konnte Tim Zechel nach eigentlich überstandenen Rückenproblemen plötzlich doch nicht mit dabei sein. Und während des Spiels verletzte sich dann auch noch Nationalspieler Justus Fischer. Das waren die Voraussetzungen. Und trotzdem war Jonathan Edwardson nach dem Spiel vor 9.500 Fans ein bisschen enttäuscht von der eigenen Leistung.
3: Ich wüsste, dass wir etwas Besonderes heute machen müssten. Diese Kulisse hier in Zetagi Arena. Deswegen ist das schon eine Enttäuschung jetzt, weil ich finde eigentlich, dass wir so eine gute Spieler auch dann auf der Bank hat, dass wir trotzdem einen kleinen Tanz mit Flensburg heute machen sollten. Aber leider haben die uns ganz einfach weggemacht.
2: Fairerweise muss man aber auch sagen, die SG Flensburg-Handewitt im Moment nicht umsonst. Ja, das vielleicht formstärkste Team in der Handball-Bundesliga, haben ja in jetzt 8 Spielen nur ein einziges Mal unentschieden gespielt. Ansonsten alles von der Platte gefegt. Und trotzdem stellt Jonathan Edwardson klar, es lag nicht nur am Gegner, dass das Ergebnis am Ende deutlich war, sondern man selbst hat definitiv Aufgaben zu erledigen.
3: Kleinigkeiten. Ich bin der Meinung, dass wir müssen auf alles ein bisschen schrauben und alles ein bisschen besser machen. Zum Beispiel unsere Tempostruktur, wie wir unsere Tempotore machen. Klar, die spielen ja gut angriffbar und machen, ich weiß nicht, fast 40 Tore. Das machen die immer, aber eigentlich müssen wir ein paar von denen dann wegmachen und vielleicht noch ein bisschen mehr diszipliniert vorne spielen, so die nicht diese einfache Tempotore machen kann.
2: Das nächste Reckenspiel übrigens steigt dann in Balingen. Moment, da war doch was, genau. Das Aus im Pokal, wo es eine richtige Klatsche gegeben hat. Also, da hatte das Team von Juan Carlos Pastor durchaus ein bisschen was gut zu machen.
0: Ja, also das klingt doch nach Revanche. Das Spiel der Recken in Balingen steigt dann am übernächsten Montag.
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0: Moin zusammen, ihr hört Radio Hannover um 3:05. Kurzer Ergebnisservice aus der zweiten Fußball-Bundesliga. Unterdessen ist nämlich Schluss in Magdeburg beim Auswärtsspiel der Roten und es ist noch ein bisschen dicker gekommen am Ende. Sogar noch ein Treffer obendrauf für die Gastgeber. 3:0 gewinnt der erste FC Magdeburg gegen Hannover 96.
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0: Die neue von Alex Warren heißt Passenger. Einfach gute Musik um 15 Uhr jetzt.
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2: Ich bin Babette Büchner. Ragebait ist zum Jugendwort des Jahres 2026 gewählt worden. Der Begriff landete bei einer Online-Abstimmung auf dem ersten Platz vor Peak und Crashout. Das teilte der Verlag Pons Langscheid mit.
3: Rund 1 Million Jugendliche zwischen 11 und 20 Jahren haben laut Verlag mitgevotet. Der Sieger aus den letzten 3 Kandidaten, Ragebait, bekam 36,5% der Stimmen. Wörtlich übersetzt heißt Ragebait etwa Wutköder. Gemeint sind Äußerungen oder Handlungen, die absichtlich aufregen und wütend machen sollen, etwa provozierende Thesen oder falsche Behauptungen. Meistens online, in sozialen Medien, aber auch offline, wenn zum Beispiel Jugendliche ihre Eltern extra nerven, um sie auf die Palme zu bringen. Aus Berlin, Ronny Thorau.
2: Ein weiterer Unionspolitiker stellt die Brandmauer zur AfD in Frage. Nach der Niederlagenserie der CDU bei den 3 Landtagswahlen im September wirbt der CSU-Politiker Manfred Weber dafür, die scharfe politische Abgrenzung aufzuweichen. Weber sagte der Süddeutschen Zeitung, das bisherige Konzept der Brandmauer sei gescheitert. Es sei auf Dauer eine Riesenbelastung für die Union, in den Landtagen dauernd mit linken Parteien abzustimmen und damit noch linkere Politik zu machen. Bundesjustizministerin Stefanie Hubig will verhindern, dass Rechtsextremisten die Gerichte durch die Wahl von Schöffen unterwandern. Nächste Woche werde sie dazu einen Gesetzentwurf vorlegen, sagte sie der Welt am Sonntag.
4: Schöffen entscheiden an Gerichten mit. Eine juristische Ausbildung brauchen sie nicht. Trotzdem zählt ihre Stimme gleich viel wie die der Berufsrichter. Als Justizministerin Hubig die Reform ankündigte, sagte sie, es gebe Hinweise, dass sich zunehmend Kandidaten als Schöffen bewerben, die nicht mehr auf dem Boden der freiheitlich-demokratischen Grundordnung stünden. Gibt es Zweifel an der Verfassungstreue eines Bewerbers, soll das den Plänen nach künftig genauer geprüft werden, zum Beispiel über Social-Media-Profile. Ursula Winkler, Nachrichtenredaktion.
2: US-Präsident Donald Trump hat mit Kreml-Chef Wladimir Putin vereinbart, dass die USA Diesel aus Russland importieren. Für die Bundesregierung kommt das aber nicht in Frage. Regierungssprecher Stefan Cornelius betonte heute, dass Deutschland an den Sanktionsbeschlüssen gegen Russland festhält und gemeinsam mit den europäischen Partnern an weiteren Sanktionen arbeitet. Die Unterstützung der Ukraine bleibe ungebrochen.
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0: Wir messen 14 Grad hier in Hannover Mitte, genauso auch im Heideviertel 14 Grad. 15 Grad sind es aktuell bei euch in Sievershausen. Das ist der Höchstwert für heute an diesem Herbstsamstag. Es bleibt ungemütlich, windig und auch ein paar Regenwolken mischen sich noch unter uns, also Richtung späten Nachmittag. Und auch in den Abendstunden müsst ihr auf jeden Fall mit dem einen oder anderen Regenguss rechnen. In der Nacht sinken die Werte dann auf 9 Grad. Morgen starten wir zunächst trocken, aber meist bewölkt. Ein paar Stunden Sonne sind mit dabei, aber nicht so richtig viele. Es bleibt also meistens doch stark bewölkt und auch vereinzelt regnerisch, zumindest im Tagesverlauf eher in der zweiten Tageshälfte morgen. Das Ganze bei 12 Grad in der Spitze.
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0: Fahrt vorsichtig auf der A2 Hannover Richtung Dortmund. Zwischen Wunsdorf-Lute und Wunsdorf-Kohlenfeld steht ein defekter Bus auf der Straße. Dann die A7, inzwischen wieder überall freie Fahrt Richtung Hamburg. Also beim Mellendorf habt ihr keine Unfallaufnahme mehr und auch sonst keine gesperrten Spuren. Das ist die gute Nachricht. Dann bitte Vorsicht, defektes Fahrzeug auf der B3 Celle Richtung Hannover. Zwischen Adelheidsdorf-Nienhagen und Edershausen B3 steht auf der rechten Spur ein kaputtes Auto. Bitte Vorsicht. Und weiterhin laufen Reinigungsarbeiten auf der Flughafenstraße. Das ist die B522 in Höhe Hannover-Langenhagen. Bitte Vorsicht.
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0: Seid ihr auch schon unter die Pilzsammler gegangen? Ganze Pilzfluencer sprießen ja geradezu buchstäblich aktuell mit aus dem Boden. Ja, und zwar auf Social Media, aber eben auch in der realen Welt. Das ist Thema gleich bei mir. Mein Name ist Theo Burg.

0: Rick Astley bei Radio Hannover. Einfach gute Musik aus den 80ern. Tja, Promis machen's vor, wie zum Beispiel Nina Chuba. Und auf TikTok und Instagram gibt's inzwischen sogar Pilzfluencer. Ja, das Pilzesammel-Game erlebt gerade ein echtes Comeback. Auch Magdalena Misslich aus Hannover zieht es regelmäßig in den Wald. Die N20erin hat sich zur Pilzcoachin ausbilden lassen.
1: Ich find's faszinierend, dass die Pilze ein ganz eigenes Reich sind zwischen den Pflanzen und Tieren, dass sie sehr schnell plötzlich auftauchen und auch einfach eine super große Vielfalt an Formen, Farben, Gerüchen und Geschmäckern haben.
0: Ja, aber ganz ohne Risiko ist das Hobby nicht, denn viele Speisepilze haben giftige Doppelgänger. Ne? Plötzlich sieht man irgendwelche Farben, die man noch nicht gesehen hat. Gerade Anfänger sollten deshalb vorsichtig sein.
1: Ja, was man immer empfehlen kann, sind die Röhrlinge. Das sind die Pilze, die, wenn man den Hut umdreht, eine schwammartige Struktur haben. So wie zum Beispiel der Steinpilz, den kennt man sehr gut. Und bei den Röhrlingen gibt es keine tödlich giftigen Pilze. Da gibt es auch einige, die man kennen sollte, die dann Magen-Darm-Beschwerden verursachen, aber die kann man relativ leicht lernen. Und für den Einsteiger ist das, denke ich, die beste Gruppe. Wo man vorsichtig sein sollte, wären dann Lamellenpilze, wie zum Beispiel die Champignons, die diese Lamellen unterm Hut haben. Da gibt es auch sehr viele tödliche. Deswegen sollte man da auch wirklich nur sammeln, wenn man sich sehr sicher ist.
0: Sagte Magdalena Misslich aus Hannover im Gespräch mit Kollegin Dörte Hansen diese Woche. Unterstützung gibt es inzwischen übrigens auch digital für alle Pilzsammler und angehende Pilzfluencer. Zahlreiche Apps helfen bei der Bestimmung von Pilzen per Foto.
1: Das ist auch wirklich eine sinnvolle Sache, weil die sehr viele Merkmale erkennen auf den Fotos und dann kann man sich da teilweise helfen, wenn man eine unbekannte Art hat. Man sollte sich aber auf keinen Fall darauf verlassen, ohne das nötige Hintergrundwissen, weil es teilweise auch fatale Fehleinschätzungen geben kann. Manche Pilze erkennt man über den Geruch oder über weitere Merkmale, da muss man etwas aufschneiden oder eine Verfärbung beobachten und das können die Apps einfach nicht.
0: Ja, wer ganz sicher gehen möchte, bevor er seine Pilze in die Pfanne haut, Experten können eure Pfunde überprüfen. Ansprechpartner in der Region vermittelt die Deutsche Gesellschaft für Mykologie über ihre Internetseite.
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1: Da sind immer noch viele dicke und düstere Wolken unterwegs. Über der Region Hannover bleibt es sehr windig, also auch sehr wechselndes Wolkenbild. Und spätestens so in ein, zwei Stunden ist dann auch ein ziemlich hohes Regenrisiko mit dabei. Also sowohl am späten Nachmittag als auch heute Abend müsst ihr immer mal mit einzelnen Schauerabschnitten rechnen. Es bleibt also sehr wechselhaft heute bei maximal 15 Grad. Aktuell mäßig 14 Grad bei euch in Finnhorst. 15 Grad sind es bei euch in Bornum und ebenfalls 14 Grad sind es bei euch in Abensen in der Wedemark. Im Laufe der Nacht geht es runter auf 9 Grad, also doch eher moderat. Die Temperaturen bleibt auch weiterhin recht bewölkt am Himmel. Morgen am Sonntag zunächst bewölkt mit ein bisschen Sonnenschein und trocken. Im weiteren Tagesverlauf aber auch wechselhaft. Da kann hier und da auch mal eine kurze Schauersequenz mit dabei sein. Ansonsten meistens bewölkt, ein, zwei Stunden Sonne bei bis zu 12 Grad.
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1: Jetzt stockt's auf der A2. Und zwar Hannover Richtung Dortmund. Zwischen dem Dreieck Hannover West und Wunstorf-Kohlenfeld 13 Kilometer stockender Verkehr. Grund ist der defekte Bus, der da seit einer Weile steht. Deswegen also aktuell ein bisschen mehr Zeit einplanen auf der A2 Richtung Westen. 13 Kilometer stockend. Auf der A7 wieder alles gut. Auf der B3 haben wir noch ein defektes Fahrzeug. Zelle Richtung Hannover. Zwischen Adelheidsdorf-Nienhagen und Elershausen B3 steht ein defektes Fahrzeug auf der rechten Spur. Bitte Vorsicht. Und noch circa eine halbe Stunde laufen Reinigungsarbeiten auf der Flughafenstraße. Das ist die B522 in Höhe Hannover-Langenhagen. Bitte Vorsicht, dort heute Nachmittag Reinigungsarbeiten. Ich wünsche gute Fahrt. Theo Wurth mein Name. Moin zusammen und einen schönen Samstag.

0: wichtige Stimme des momentanen britischen Indie-Rock Sam Fender, seines Zeichens so großer Star Wars-Fanboy, dass er sich von der Kohle seines allerersten Plattenvertrags, das ist kein Witz, nicht etwa einen Lamborghini vielleicht kaufte oder so, sondern Filmmerch, sag ich jetzt mal etwas spöttisch, also originalgetreue Replika von Star Wars-Lichtschwertern. Aber why not? Ne? Damit kann er bestimmt auch Einbrecher vertreiben, wenn die dann seinen Lambo klauen wollen zum Beispiel.
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0: Baby, you're the proof. The Proof, ganz neu von Mark Amber. Hier ist Radio Hannover um gleich 16 Uhr.
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2: Ich bin Babette Büchner. Nach der Niederlagenserie der CDU bei den drei Landtagswahlen im September wirbt der CSU-Politiker Manfred Weber dafür, die scharfe politische Abgrenzung hin zur AfD aufzuweichen. Die Brandmauer im Sinne von die oder wir müsse Geschichte sein, sagte Weber der Süddeutschen Zeitung.
3: Für CSU-Politiker Weber ist die Brandmauer zur AfD keine Politik. Er spricht von einer Riesenbelastung. Mit Blick auf die Minderheitsregierungen in den Landtagen von Thüringen und Sachsen etwa stellt er eine noch linkere Politik seiner Partei fest, da man ja dauernd mit den linken Parteien abstimme. Umgekehrt stelle die AfD im Parlament CDU-Inhalte zur Abstimmung, aber die Union sei dann wegen der Brandmauer gezwungen, dagegen zu stimmen. Ursula Winkler, Nachrichtenredaktion.
2: Nach SPD und Linken haben in Mecklenburg-Vorpommern auch die Grünen für Koalitionsverhandlungen zur Bildung einer rot-rot-grünen Landesregierung gestimmt. Bei erfolgreichen Verhandlungen wäre es für die Grünen das erste Mal, dass sie an einer Landesregierung in dem Bundesland beteiligt würden. Die Wahl gewonnen hatte im September zwar die AfD, mit 32 Sitzen hat sie jedoch keine Mehrheit im Schweriner Landtag. Ragebait ist zum Jugendwort des Jahres 2026 gewählt worden. Der Begriff landete bei einer Online-Abstimmung auf dem ersten Platz vor Peak und Crashout. Das hat der Langenscheid Verlag mitgeteilt.
4: Rund 1 Million Jugendliche zwischen 11 und 20 Jahren haben laut Verlag mitgevotet. Der Sieger aus den letzten drei Kandidaten, Ragebait, bekam 36,5% der Stimmen. Wörtlich übersetzt heißt Ragebait etwa Wutköder. Gemeint sind Äußerungen oder Handlungen, die absichtlich aufregen und wütend machen sollen, etwa provozierende Thesen oder falsche Behauptungen. Meistens online, in sozialen Medien, aber auch offline, wenn zum Beispiel Jugendliche ihre Eltern extra nerven, um sie auf die Palme zu bringen. Aus Berlin, Ronny Thorau.
2: Und zum Sport. Darmstadt hat den letzten Platz in der zweiten Fußball-Bundesliga verlassen. Die Südhessen drehten gegen Energie Cottbus einen Rückstand in ein 3:1. Für den neuen Hannover 96-Trainer Sandro Wagner gab es dagegen eine bittere Niederlage. Seine Mannschaft verlor gegen Magdeburg mit 0:3. Osnabrück und Dynamo Dresden trennten sich 1:1 unentschieden.
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0: Ein windiger Samstagnachmittag mit so einigen Wolkenbergen, die auch ziemlich düster daherkommen, muss man sagen. Temperaturen aktuell bei 14 Grad in Kleefeld und in der List. Genauso 14 Grad auch bei euch in Ewesdorf und in Otternhagen. Ja, da kommen so ein paar Schauer auf uns zu. Das wird nicht mehr lange dauern, sowohl jetzt im weiteren Verlauf des Nachmittags als auch abends müsst ihr mit Schauern rechnen. In der Nacht sieht es dann trockener aus, es bleibt aber bewölkt. Tiefstwert bei 9 Grad. Morgen dann bis zu 12 Grad, nicht mehr ganz so warm. Meistens doch stark bewölkt. 2 Stündchen kommt die Sonne raus und auch vereinzelt gibt es erneut Schauer bei bis zu 12 Grad. Montag dann wieder etwas milder und trocken, aber auch meist dicht bewölkt und grau.
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0: Fahrt vorsichtig auf der A2 Hannover-Dortmund. Dort immer noch ein defekter Bus zwischen Bunsdorf-Kohlenfeld und Bunsdorf-Lute. Deswegen 13 Kilometer stockender Verkehr zwischen dem Dreieck Hannover-West und Bunsdorf-Kohlenfeld. Da also unbedingt etwas mehr Zeit einplanen. Und noch Vorsicht, ein defektes Fahrzeug auf dem Südschnellweg B6 und B65 in Höhe B3. Kreuz Seelos steht ebenfalls ein kaputtes Auto rum. Das war's. Gute Fahrt.
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0: Hannover plant seinen Konzertsommer 2027. Für nächstes Jahr im Juni ist Nickelback angekündigt als große Band, die in Hannover Open Air auftreten wird. Tickets gibt's ab nächsten Freitag. Jetzt blicken wir aber erstmal auf die Events für dieses Wochenende mit Marisa Puati.
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2: Ein ziemlich einzigartiger Mix aus Alternative, Pop und Indie-Folk. Intim, atmosphärisch und garantiert besonders. So klingt Winter. Die Künstlerin hier aus Hannover tritt heute beim Me and All Wohnzimmerkonzert auf. Los geht's im Hotel am Egi um 20 Uhr. Zu jung für die Kiste fühlt sich Guido Fischer. Seine Familie zweifelt allerdings daran, ob er als bekennender Oldtimer noch mitkommt. Ein alter weißer Mann, der im Stehen pinkelt, einen dicken Verbrenner fährt und digital erst kurz nach dem Faxgerät stehen geblieben ist. Comedy übers Älterwerden gibt's heute im Tack um 20 Uhr. Und auf dem Faust-Flohmarkt-Freigelände in Linden geht es morgen um das, was schon ziemlich lange herumliegt, was ihr gerne abgeben wollt. Fundstücke zwischen Trödel und Nachbarschaft, der Faust-Flohmarkt startet um 8, geht bis 17 Uhr morgen Nachmittag.
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1: Wechselnd bewölkt ist es heute Nachmittag, teils windig und örtlich mit kurzen Regenfällen auch. 14 Grad dazu in der Nordstadt, 13 Grad messen wir in Kleinburg-Wedel und in Nordgold dann ebenfalls 14 Grad aktuell. Auch am Abend kann es noch zu einzelnen Schauern kommen. Es bleibt also in den nächsten Stunden immer mal bei einem gewissen Regenrisiko. Erst in der Nacht bleibt es dann auf jeden Fall trockener. Morgen am Sonntag sind ebenfalls kurze Regenfälle möglich, eher so Richtung Nachmittag und Abend, ansonsten meist stark bewölkt, vereinzelt ein bisschen freundlicher bei 9 bis 12 Grad. Am Montag dann trockener, aber vor allem dicht bewölkt bei bis zu 15 Grad.
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1: Da dauert es immer noch deutlich länger auf der A2 Hannover Richtung Dortmund zwischen dem Dreieck Hannover West und Wunstorf-Kohlenfeld wegen des defekten Bus, der da steht, immer noch 13 Kilometer stockender Verkehr. Hier ist die Polizei vor Ort. Auf jeden Fall dauert es hier etwas länger. Ansonsten aber keine Meldung an diesem Samstagnachmittag. Ich bin Theo Wurth, wünsche euch eine gute Fahrt und einen entspannten Samstag.

0: Auf nach Lummerland. Nach dem großen Erfolg von Jim Knopf und Lukas, der Lokomotivführer, geht das Weihnachtsmusical in die zweite Runde bei uns in Hannover. Ihr hört Radio Hannover. GOP-Chefin Nadine Mattert freut sich schon sehr auf die zweite Runde.
1: Genau, wir haben die Fortsetzung bei uns, nämlich die Wilde 13. Das erste Mal bei uns im Kinderweihnachtsmusical ist die 13. Produktion, die wir haben. Und es ist total toll, morgens oder auch abends Kinder im Saal zu haben, weil es eine andere Dynamik hat. Und genau das Kichern, das Mitsingen, es macht so Spaß. Und deswegen freuen wir uns, wie das Kinderweihnachtsmusical jetzt wieder vor der Tür steht. Wir sind schon in der Planung, in der Durchführung. Und wir können so viel verraten, dass Jim Knopf und Lukas wieder die gleiche Besetzung sind wie im letzten Jahr. Und deswegen freuen wir uns sehr.
0: Sagte Nadine Mattert, Chefin vom Varieté in Hannover. Also Lummerland zur Weihnachtszeit im GOP Hannover. Die Premiere ist am 8. November und dann läuft das Musical bis zum Ende der Winterferien. Der Vorverkauf ist bereits gestartet.
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0: komplett Crash Out. Das Jugendwort des Jahres ist gekürt worden. Für viele ist ja schon die gesamte Chose der reinste Ragebait. Und der Siegerbegriff ist es auch, kann man sagen. Ragebait, ein unnötig provozierender Take oder auch Verhalten. Das ist das Jugendwort des Jahres 2026. Weitere Nachrichten gleich bei uns um 5.
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1: Ich bin Babette Büchner. US-Präsident Donald Trump hat sich mit Kreml-Chef Wladimir Putin auf die Lieferung hunderttausender Tonnen Diesel geeinigt. Die USA heben dafür vorübergehend Sanktionen gegen russischen Diesel auf. Folgen für uns werden aber nicht erwartet.
2: An deutschen Tankstellen werden sich die Preise durch Trumps Diesel-Deal wohl kaum ändern. Das erwartet der Wirtschaftsverband Fuels and Energie, denn in der EU gelte ja weiter ein Importverbot für russischen Diesel. Andere Ökonomen stimmen zu, auch weil die zugesagte Sofortmenge an Diesel zu gering sei, um einen großen Unterschied zu machen. Daten des Spritpreisportals Tankerkönig zeigen bisher auch keine Sprünge bei den Spritpreisen. Durch seinen Diesel-Deal mit Putin erwartet US-Präsident Trump wohl vor allem Auswirkungen im eigenen Land. Vor den Zwischenwahlen Anfang November steht Trump wegen hoher Spritpreise stark unter Druck. Aus Berlin, Ronny Tochau.
1: Ein weiterer Unionspolitiker stellt die Brandmauer zur AfD in Frage. Nach der Niederlagenserie der CDU bei den drei Landtagswahlen im September wirbt der CSU-Politiker Manfred Weber dafür, die scharfe politische Abgrenzung aufzuweichen. Weber sagte der Süddeutschen Zeitung, das bisherige Konzept der Brandmauer sei gescheitert. Es sei auf Dauer eine Riesenbelastung für die Union, in den Landtagen dauernd mit linken Parteien abzustimmen und damit noch linkere Politik zu machen. Achtung, Reh, Wildschwein und Co. Die Gefahr von Wildunfällen auf den Straßen steigt im Herbst. Zur Morgen- und Abenddämmerung sowie Nacht sollten Autofahrer besonders aufmerksam sein, warnt die Schutzgemeinschaft Deutscher Wald.
3: Vor allem an Landstraßen durch Wälder oder an Feldern entlang ist Vorsicht gefragt. Oft sieht man in der Dunkelheit nur die reflektierenden Augen der Tiere. Dann heißt es verlangsamen, bremsbereit halten und das Fernlicht ausschalten, um das Tier nicht zu blenden. Hupen kann helfen, es zu vertreiben. Ist ein Zusammenprall nicht mehr zu verhindern, beim Bremsen die Spur gut halten. Von Ausweichmanövern raten Experten ab. Zu schnell landet man sonst im Gegenverkehr oder prallt gegen einen Baum. Auch wenn das Tier nach dem Unfall im Dunkeln verschwindet, sollten Wildunfälle immer der Polizei gemeldet werden. Ursula Winkler, Nachrichtenredaktion.
1: Und zum Sport. In der zweiten Fußball-Bundesliga hat Magdeburg mit 3:0 gegen Hannover gewonnen. Darmstadt siegte gegen Cottbus mit 3:1 und Dresden und Osnabrück trennten sich 1:1 unentschieden.
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4: Um kurz nach 5 messen wir 13 Grad bei euch in Ledeburg und in der Oststadt in Düren aktuell 14 Grad. Schauen wir mal kurz ins Umland rüber, zum Beispiel zu euch nach Blumenau, auch da derzeit 13 Grad. In Sievershausen oder in Altmadingen sind ebenfalls 13 Grad. Es bleibt ein Sonne-Wolken-Mix, vor allem jetzt zur Stunde müssen wir mit einzelnen Regenwolken rechnen, die durch die Region ziehen, auch am Abend. Kann's noch mal kurz nass werden. Im Laufe der Nacht bleibt es bewölkt, Tiefstwert bei 9 Grad, aber zumindest trocken. Morgen im Tagesverlauf sind aber auch noch kurze Schauer möglich, vor allem so Richtung Nachmittag und Sonntagabend. Vorher zunächst meist bewölkt, aber trocken. Das Ganze morgen bei 9 bis 12 Grad.
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4: Und da haben wir immer noch stockenden Verkehr auf der A2, Hannover Richtung Dortmund, zwischen dem Dreieck Hannover West und Wunsdorf-Kohlenfeld wegen des defekten Busses, der dort steht. Immer noch 9 Kilometer stockend. Die Polizei ist vor Ort. Gute Fahrt.
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4: Mit Theo Wurth, der wünscht ein schönes Wochenende. Die Roten hatten keins, die haben, das habt ihr gerade schon bei Babette in den Nachrichten gehört, deutlich verloren in Magdeburg. Wir hören gleich mal, was Sandro Wagner, der neue Cheftrainer, zu sagen hat, denn es war ja sein Debütspiel. Also, schönes Wochenende.

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1: Das war mal nix für die Roten und ihren neuen Cheftrainer. Das Debüt des neuen 96-Coach Sandro Wagner ist heute Mittag beim ersten FC Magdeburg kräftig schiefgegangen. 0:3 verlor die Mannschaft und die hätte gut und gerne sogar noch höher verlieren können. Einige weitere Chancen gab es auf Magdeburger Seite. Hannover 96 ging auch bereits sträflich früh in Rückstand. Schon in der dritten Spielminute mit 0:2 lagen sie zur Pause hinten und ganz zum Ende schenken ihnen dann die Gastgeber noch das 0:3 ein. Die Roten zeigten also über weitere Strecken wirklich keine gute Leistung, kamen nicht in Tritt und machten altbekannte Fehler. Da konnte auch der Trainer natürlich nicht zufrieden sein. Der Effekt des Trainerwechsels blieb auch eindeutig aus. Sandro Wagner zum Spiel hinterher.
2: Im Endeffekt ist es ja egal, was meine Gefühle sind, wichtig, dass wir, es geht um die Mannschaft, um den Verein und wir wussten natürlich als Gruppe, also meine Chefs, ich, die Spieler, dass wir die letzten Monate, das hat man gesehen, schon Themen haben. Ich glaube, seit März, April gibt es Themen und war klar, dass es jetzt nicht von Anfang an alles flutscht. Wir müssen da einfach dranbleiben, über die Arbeit und das Positive zu begleiten, müssen wir in die Erfolgsmomente kommen, wie in jeder Mannschaft und da sind wir dran.
1: Und dann wurde in der Pressekonferenz nach dem Spiel noch gefragt, wie es denn um Sandro Wagners Einstand ja in Stadt und Verein und natürlich bei den Anhängern so bestellt ist. Da war nämlich aufgefallen, dass der neue Coach nicht mit seinen Spielern hinterher zu den Fans in die Kurve mitkam, was normalerweise Standard ist. Da beteuerte Wagner, der Respekt gegenüber den Fans und ihren Auswärtsfahrten sei wichtig, offenbar aber wichtiger als seine Person.
2: Mir ist wichtig, dass man den Menschen einfach Respekt zeigt, die hier so viel auf sich nehmen und so eine Reise machen. Egal wohin. Und das ist eine Selbstverständlichkeit. Also da wurde ich auch allgemein in Hannover, muss ich sagen, von den Menschen sehr, sehr gut aufgenommen. Also sehr positiv gewesen und aber auch schnell ein Gespür bekommen für die Menschen. Deswegen war es mir wichtig, ihnen auch gleich zu zeigen als Gruppe, dass wir uns da bedanken.
3: Aber so zukünftig bist du nicht der Typ, der in die Kurve oder in jeden Nachspiel, egal wie es endet.
2: Ich glaube, die Spieler sind weitaus wichtiger als ich.
1: Tja, insgesamt doch alles etwas uninspiriert von allen Beteiligten. Die Vorstellung heute von Hannover 96 0:3 verloren zu Hause. Nein, auswärts beim ersten FC Magdeburg.
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0: Der Samstagnachmittag mit Queen und Don't Stop Me Now, unser Classic Hit um 17.31 Uhr.
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0: Wir messen aktuell 13 Grad bei euch in Miesburg-Nord im Zooviertel und auch bei euch in Wülfrode derzeit ebenfalls 13 Grad. Wir schauen mal ins Umland, zum Beispiel nach Kirchhorst oder auch zu euch nach Arnum derzeit ebenfalls 13 Grad. Eine Sonne-Wolken-Mix auch Richtung Abend, kann auch hier und da ein bisschen schauern. Es bleibt außerdem windig, auch in den Abendstunden sind einzelne Regenfälle noch möglich. Und es bleibt herbstlich wechselhaft, auch morgen am Sonntag, vor allem kühlt es ein bisschen ab, 9 Grad zunächst am Sonntag. Morgen erstmal trocken und ein bisschen Sonne, meist bewölkt, den ganzen Tag sowieso. Überwiegend doch dichte Wolken, vielleicht so 1-2 Stunden Sonnenschein, wenn es hochkommt. Es bleibt auch windig und im Tagesverlauf kann es erneut etwas schauern, bei 12 Grad in der Spitze. Zur neuen Woche dann trockener und ein bisschen milder, aber die Sonne macht meistens eher Pause.
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0: Wir haben einen defekten Bus auf der A2 Hannover Richtung Dortmund. Zwischen dem Dreieck Hannover West und Wohnsdorf-Kohlenfeld sorgt er aktuell noch für 9 Kilometer stockender Verkehr. Also zumindest mal Tendenz abnehmend. Mehr Meldungen haben wir nicht. Ansonsten freie Fahrt durch die ganze Region. Mein Name ist Theo Wurth. Wünsche euch ein schönes Wochenende und gute Fahrt.
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0: erster Messetag ist so gut wie rum. Radio Nova ist hier am Samstag. Seit heute läuft die Infa, die Erlebnis- und Einkaufsmesse auf dem Messegelände Hannover. An diesem Wochenende ja die großen Specials, die Babymesse und das Thema Oldtimer auch morgen noch. Heute war ja quasi Auftakttag um 10. Auch morgen geht's um 10 wieder los, immer bis 18 Uhr. Und das die ganze nächste Woche noch. Die Infa in Hannover. Da gibt's also wieder einiges zu erleben. Natürlich berichten auch wir hier bei Radio Hannover nächste Woche ausgiebig von der Einkaufsmesse Infa.
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0: Tja, gleich 18 Uhr, hier ist Radio Hannover. Schön, dass ihr dabei seid. Einfach gute Musik das ganze Wochenende und auch ganz aktuelle Musik. Das ist Jack Dean jetzt.
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1: Ich bin Babette Büchner. Die EU kritisiert den Dieseldeal zwischen US-Präsident Donald Trump und Kreml-Chef Wladimir Putin scharf. Mehr als 80 ukrainische Zivilisten seien innerhalb von 2 Tagen bei russischen Angriffen getötet worden, sagte die EU-Außenbeauftragte Kaja Kallas. Das Aussetzen von Sanktionen gegen russische Diesellieferungen verschaffe Moskau zusätzliche Einnahmen für den Krieg. Trump will mit dem Diesel aus Russland den US-Farmern helfen. Nach SPD und Linken haben in Mecklenburg-Vorpommern auch die Grünen für Koalitionsverhandlungen zur Bildung einer rot-rot-grünen Landesregierung gestimmt. Die Verhandlungen sollen am Montag beginnen.
2: Das geplante rot-rot-grüne Bündnis in Mecklenburg-Vorpommern ist weniger umstritten als das in Berlin, vor allem weil die Linken im Norden nicht allzu extrem gelten wie in der Hauptstadt. Bei den Koalitionsverhandlungen im Norden soll es unter anderem um eine milliardenteure Modernisierung des Bundeslandes gehen. Die Mehrheit für die alte und wohl neue Ministerpräsidentin Schwesig wäre aber mit 3 Stimmen recht knapp. Und es gilt als etwas offen, ob Manuela Schwesig nicht bald größere Ambitionen auf Bundesebene hat, denn nach ihrem Wahlerfolg gilt sie als neue starke Frau in der SPD. Aus Berlin, Ronny Thorau.
1: Bundesjustizministerin Stefanie Hubig will verhindern, dass Rechtsextremisten die Gerichte durch die Wahl von Schöffen unterwandern. Nächste Woche werde sie daher einen Gesetzentwurf vorlegen, sagte sie der Welt am Sonntag.
3: Schöffen entscheiden an Gerichten mit. Eine juristische Ausbildung brauchen sie nicht. Trotzdem zählt ihre Stimme gleich viel wie die der Berufsrichter. Als Justizministerin Hubig die Reform ankündigte, sagte sie, es gebe Hinweise, dass sich zunehmend Kandidaten als Schöffen bewerben, die nicht mehr auf dem Boden der freiheitlich-demokratischen Grundordnung stünden. Gibt es Zweifel an der Verfassungstreue eines Bewerbers, soll das den Plänen nach künftig genauer geprüft werden, zum Beispiel über Social-Media-Profile. Ursula Winkler, Nachrichtenredaktion.
1: Und zum Fußball. Augsburg hat das schnellste Tor in der Bundesliga-Geschichte geschossen. Das 1:0 gegen den FC Bayern fiel nach offiziell 8,4 Sekunden. Am Ende konnten die Münchner aber noch die erste Saisonniederlage abwenden mit einem 2:2 Unentschieden. Außerdem spielten Hoffenheim-Hamburg 2:3, Mainz-Leverkusen 3:4, Union Berlin-Elversberg 1:0 und Paderborn-Stuttgart 0:2.
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4: Teils regnerisch, teils windig und ein Sonne-Wolken-Mix. Also doch sehr wechselhaft dieser Samstagabend in Hannover. Dazu 12 Grad aktuell gemessen bei euch in Leinhausen. Auch in Oberricklingen und bei euch in Hellendorf derzeit 12 Grad. Geht noch runter auf 9 Grad. Kann auch noch ein paar Schauer geben im Laufe des Abends. Aber wenn dann nur kurze, vielleicht ein bisschen heftigere Güsse. Ansonsten soll es das für heute gewesen sein. Morgen früh geht's los bei 9 Grad. Meist bewölkt. Auch der ganze Sonntag, vielleicht bei 2 Sonnenstunden. Ansonsten viele Wolken mit dabei. Es bleibt windig und auch ein bisschen herbstlich wechselhaft, teils mit ein paar Schauern, vor allem Richtung Nachmittag und Abend. Das Ganze bei 12 Grad in der Spitze.
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4: Auf der A2 sieht es wieder gut aus. Kein stockender Verkehr mehr nach dem defekten Bus, der da stand. Überall freie Fahrt.
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4: Schönen Abend, es ist Samstag. Mein Name ist Theo Wurt und ich habe einfach gute Musik für euch. Gleich Loi mit David Fuentes. Der aktuelle heißt Golden Summer. Vorher die 90er mit Jennifer.

0: Sonntag 6, Richard Marx bei Radio Hannover. Was geht noch an diesem Wochenende, heute Abend, vielleicht auch morgen? Marisa Puati sagt's euch.
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2: Ein ziemlich einzigartiger Mix aus Alternative Pop und Indie Folk. Intim, atmosphärisch und garantiert besonders. So klingt Winter. Die Künstlerin hier aus Hannover tritt heute beim Me and All Wohnzimmerkonzert auf. Los geht's im Hotel am Egi um 20 Uhr. Zu jung für die Kiste fühlt sich Guido Fischer. Seine Familie zweifelt allerdings daran, ob er als bekennender Oldtimer noch mitkommt. Ein alter weißer Mann, der im Stehen pinkelt, einen dicken Verbrenner fährt und digital erst kurz nach dem Faxgerät stehen geblieben ist. Comedy übers Älterwerden gibt's heute im Tack um 20 Uhr. Und auf dem Faust-Flohmarkt-Freigelände in Linden geht es morgen um das, was schon ziemlich lange herumliegt, was ihr gerne abgeben wollt. Fundstücke zwischen Trödel und Nachbarschaft, der Faust-Flohmarkt startet um 8, geht bis 17 Uhr morgen Nachmittag.
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1: Auch am Abend noch vereinzelt regnerisch, ansonsten meist bewölkt bei aktuell 12 Grad. Gemessen bei euch in Lindenmitte, in Ricklingen und auch in Herrenhausen. Die Nacht geht runter auf bis zu 9 Grad. Morgen am Sonntag dann maximal 12 Grad, doch recht herbstlich. Meist bewölkt, wenig Sonne und auch vereinzelt regnerisch. Am Montag dann trockener, wir kriegen bis zu 15 Grad in der Spitze, meistens aber dichte Wolken.
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1: Die Straßen sind frei, gute Fahrt. Ich bin Theo Wurth, hallo.

0: Das ist Rabo aus Norwegen, Wide-Eyed Wonder, aktuelle Single und aktivierend noch dazu für euren Samstagabend oder man könnte auch sagen.
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1: Ich bin Babit Büchner. US-Präsident Donald Trump hat mit Kreml-Chef Wladimir Putin einen Deal über rasche Diesellieferungen vereinbart. Die EU kritisiert das scharf. Es verschaffe Russland zusätzliche Einnahmen zur Finanzierung seines Kriegs. Folgen für die Spritpreise bei uns werden nicht erwartet.
2: An deutschen Tankstellen werden sich die Preise durch Trumps Diesel-Deal wohl kaum ändern. Das erwartet der Wirtschaftsverband Fuels und Energie, denn in der EU gelte ja weiter ein Importverbot für russischen Diesel. Andere Ökonomen stimmen zu, auch weil die zugesagte Sofortmenge an Diesel zu gering sei, um einen großen Unterschied zu machen. Daten des Spritpreisportals Tankerkönig zeigen bisher auch keine Sprünge bei den Spritpreisen. Aus Berlin, Ronny Tochau.
1: In der EU spitzt sich der Streit um den nächsten langfristigen Haushalt weiter zu. Bundeskanzler Friedrich Merz wies heute ein neues Konzept der aktuellen irischen Ratspräsidentschaft schon wenige Stunden nach der Veröffentlichung als inakzeptabel zurück. Die Höhe des neuen Vorschlags sei keine Grundlage für eine Einigung, ließ Merz mitteilen. Der EU-Haushalt müsse für diejenigen bezahlbar sein, die die Hauptlast tragen. 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
3: Vor allem an Landstraßen durch Wälder oder an Feldern entlang ist Vorsicht gefragt. Oft sieht man in der Dunkelheit nur die reflektierenden Augen der Tiere. Dann heißt es verlangsamen, bremsbereit halten und das Fernlicht ausschalten, um das Tier nicht zu blenden. Hupen kann helfen, es zu vertreiben. Ist ein Zusammenprall nicht mehr zu verhindern, beim Bremsen die Spur gut halten. Von Ausweichmanövern raten Experten ab. Zu schnell landet man sonst im Gegenverkehr oder prallt gegen einen Baum. Ursula Winkler, Nachrichtenredaktion.
1: Und zum Fußball. Augsburg hat das schnellste Tor in der Bundesliga-Geschichte geschossen. Das 1:0 gegen den FC Bayern fiel nach offiziell 8,4 Sekunden. Am Ende konnten die Münchner aber noch die erste Saisonniederlage abwenden mit einem 2:2 Unentschieden. Außerdem spielten Hoffenheim-Hamburg 2:3, Mainz-Leverkusen 3:4, Union Berlin-Elversberg 1:0 und Paderborn-Stuttgart 0:2.
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1: Ich bin Babette Büchner. US-Präsident Donald Trump hat mit Kreml-Chef Wladimir

0: Putin einen Deal über rasche Diesellieferungen vereinbart, die EU kritisiert das scharf. Es verschaffe Russland zusätzliche Einnahmen zur Finanzierung seines Krieges, hieß es. Folgen für die Spritpreise bei uns werden nicht erwartet. In der EU gelte seit 2023 ein Importverbot für russischen Diesel. Dabei bleibe es, hieß es vom Wirtschaftsverband Fuels und Energie. Wie soll der nächste langfristige EU-Haushalt ausgestattet werden? Der Streit darüber spitzt sich zu. Bundeskanzler Friedrich Merz hat heute einen Kompromissvorschlag schon wenige Stunden nach der Veröffentlichung als inakzeptabel zurückgewiesen.
1: Es geht um einen künftigen EU-Haushalt für 7 Jahre. Die EU-Kommission schlägt dafür 1,8 Billionen Euro vor. Wichtige Nettozahlerländer wollen das um mehrere hundert Milliarden Euro kürzen, auch Deutschland. Am jüngsten Kompromissvorschlag aus Irland stört Kanzler Merz nicht nur, dass viel weniger gekürzt wird, als Deutschland gerne hätte, sondern auch in welchen Bereichen, etwa für Wettbewerbsfähigkeit, Forschung und Verteidigung, nicht aber in der Agrarpolitik und beim Finanzausgleich für wirtschaftlich schwächere Regionen der EU. Aus Berlin, Ronny Tochau.
0: Bundesjustizministerin Stefanie Hubich will das Richtergesetz reformieren. Nächste Woche werde sie einen Gesetzentwurf vorlegen, sagte sie der Welt am Sonntag. Hubich will damit verhindern, dass Rechtsextremisten die Gerichte durch die Wahl von Schöffen unterwandern.
2: Schöffen entscheiden an Gerichten mit. Eine juristische Ausbildung brauchen sie nicht. Trotzdem zählt ihre Stimme gleich viel wie die der Berufsrichter. Als Justizministerin Hubich die Reform ankündigte, sagte sie, es gebe Hinweise, dass sich zunehmend Kandidaten als Schöffen bewerben, die nicht mehr auf dem Boden der freiheitlich-demokratischen Grundordnung stünden. Es soll auch gezielte Aufrufe von rechtsextremen Kräften gegeben haben, um so Prozesse beeinflussen zu können. Ursula Winkler, Nachrichtenredaktion.
0: Und zum Fußball. Augsburg hat das schnellste Tor in der Bundesliga-Geschichte geschossen. Das 1:0 gegen den FC Bayern fiel nach offiziell 8,4 Sekunden. Am Ende konnten die Münchner aber noch die erste Saisonniederlage abwenden mit einem 2:2 Unentschieden. Außerdem spielten Hoffenheim-Hamburg 2:3, Mainz-Leverkusen 3:4, Union Berlin-Elversberg 1:0 und Paderborn-Stuttgart 0:2.
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1: Ich bin Babit Büchner. Donald Trump fordert eine neue Führung für die Ukraine. Der US-Präsident behauptet, Volodymyr Zelensky habe mehrfach die Chance gehabt, den Krieg zu beenden und sich dagegen entschieden. Die Ukraine brauche jemanden, der ein Friedensabkommen schließen könne, so Trump. Er beschuldigte Zelensky auch, mit Angriffen auf den russischen Energiesektor zur Knappheit an Diesel beigetragen zu haben. Die Preise waren zuletzt aber durch den Iran-Krieg in die Höhe geschossen. Nach der Niederlagenserie der CDU bei den drei Landtagswahlen im September wirbt der CSU-Politiker Manfred Weber dafür, die scharfe politische Abgrenzung hin zur AfD aufzuweichen. Die Brandmauer im Sinne von die oder wir müsse Geschichte sein, sagte Weber der Süddeutschen Zeitung.
2: Für CSU-Politiker Weber ist die Brandmauer zur AfD

0: keine Politik. Er spricht von einer Riesenbelastung. Mit Blick auf die Minderheitsregierungen in den Landtagen von Thüringen und Sachsen etwa stellt er eine noch linkere Politik seiner Partei fest, da man ja dauernd mit den linken Parteien abstimme. Umgekehrt stelle die AfD im Parlament CDU-Inhalte zur Abstimmung, aber die Union sei dann wegen der Brandmauer gezwungen, dagegen zu stimmen. Ursula Winkler, Nachrichtenredaktion.
1: Ragebait ist zum Jugendwort des Jahres 2026 gewählt worden. Der Begriff landete bei einer Online-Abstimmung auf dem ersten Platz vor Peak und Crashout. Das teilte der Langenscheid Verlag mit.
2: Rund 1 Million Jugendliche zwischen 11 und 20 Jahren haben laut Verlag mitgevotet. Wörtlich übersetzt heißt Ragebait etwa Wutköder. Gemeint sind Äußerungen oder Handlungen, die absichtlich aufregen und wütend machen sollen. Etwa provozierende Thesen oder falsche Behauptungen. Meistens online, in sozialen Medien, aber auch offline, wenn zum Beispiel Jugendliche ihre Eltern extra nerven, um sie auf die Palme zu bringen. Aus Berlin, Ronny Thorau.
1: Und zum Fußball. RB Leipzig hat sich im Abendspiel mit einem 6:0 Spektakel gegen Eintracht Frankfurt vom Frust des schlechten Bundesliga-Starts befreit. Leipzig klettert damit auf Platz 5. Zuvor hatten sich der FC Bayern und Augsburg 2:2 unentschieden getrennt. Außerdem spielten Hoffenheim Hamburg 2:3, Mainz Leverkusen 3:4, Union Berlin Elversberg 1:0 und Paderborn Stuttgart 0:2.
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1: Ich bin Doc Zeitler.
2: US-Präsident Trump hat sich nach eigenen Angaben mit Kreml-Chef Putin auf die Lieferung hunderttausender Tonnen Diesel geeinigt. Die USA heben dafür vorübergehend Sanktionen gegen russischen Diesel auf. Welche Folgen kann Trumps Dieseldeal mit Russland für die Preise haben, auch bei uns?
3: An deutschen Tankstellen werden sich die Preise durch Trumps Dieseldeal wohl kaum ändern. Das erwartet der Wirtschaftsverband Fuels und Energie. Denn in der EU gelte ja weiter ein Importverbot für russischen Diesel. Andere Ökonomen stimmen zu, auch weil die zugesagte Sofortmenge an Diesel zu gering sei, um einen großen Unterschied zu machen. Daten des Spritpreisportals Tankerkönig zeigen bisher auch keine Sprünge bei den Spritpreisen. Babette Büchner, Nachrichtenredaktion.
2: Der Streit um den nächsten langfristigen EU-Haushalt spitzt sich weiter zu. Die irische Ratspräsidentschaft hat ein neues Konzept vorgelegt und Bundeskanzler Merz hat es prompt als inakzeptabel abgelehnt. Der Vorschlag sieht ein Gesamtvolumen von rund 1,8 Billionen Euro vor und kürzt den Kommissionsentwurf lediglich um rund 159 Milliarden Euro. Deutschland und andere Nettozahler fordern aber deutlich stärkere Kürzungen. Ragebait ist zum Jugendwort des Jahres 2026 gewählt worden. Der Begriff landete bei einer Online-Abstimmung auf dem ersten Platz vor Peak und Crashout.

0: Das teilte der Verlag Pons Langenscheid mit.
1: Rund 1 Million Jugendliche zwischen 11 und 20 Jahren haben laut Verlag mitgevotet. Der Sieger aus den letzten 3 Kandidaten, Ragebait, bekam 36,5% der Stimmen. Wörtlich übersetzt heißt Ragebait etwa Wutköder. Gemeint sind Äußerungen oder Handlungen, die absichtlich aufregen und wütend machen sollen. Etwa provozierende Thesen oder falsche Behauptungen. Meistens online, in sozialen Medien, aber auch offline. Wenn zum Beispiel Jugendliche ihre Eltern extra nerven, um sie auf die Palme zu bringen. Bonny Torau, Nachrichtenredaktion.
0: Zum Fußball. RB Leipzig hat sich im Abendspiel mit einem 6:0 gegen Eintracht Frankfurt vom Frust des schlechten Bundesligastarts befreit. Zuvor hatten sich der FC Bayern und Augsburg 2:2 unentschieden getrennt. Außerdem spielten Hoffenheim Hamburg 2:3, Mainz Leverkusen 3:4, Union Berlin Elversberg 1:0 und Paderborn Stuttgart 0:2.
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1: Ich bin Dirk Zeitler. Donald Trump fordert einen neuen Präsidenten für die Ukraine. Der US-Präsident behauptet, Zelensky habe mehrfach die Chance gehabt, den Krieg zu beenden und sich dagegen entschieden. Die Ukraine brauche jemanden, der ein Friedensabkommen schließen könne. Trump beschuldigte Zelensky auch, mit Angriffen auf den russischen Energiesektor zur Knappheit an Diesel beigetragen zu haben. Die Preise waren zuletzt aber durch den Iran-Krieg in die Höhe geschossen. Es geht um viel Geld, auch für Deutschland. Wie soll der nächste langfristige EU-Haushalt ausgestattet werden? Über diese Frage spitzt sich der Streit gerade zu. Bundeskanzler Merz wies heute einen Kompromissvorschlag der irischen Ratspräsidentschaft als inakzeptabel zurück.
2: Es geht um einen künftigen EU-Haushalt für 7 Jahre. Die EU-Kommission schlägt dafür 1,8 Billionen Euro vor. Wichtige Nettozahlerländer wollen das um mehrere hundert Milliarden Euro kürzen, auch Deutschland. Am jüngsten Kompromissvorschlag aus Irland stört Kanzler Merz nicht nur, dass viel weniger gekürzt wird, als Deutschland gerne hätte, sondern auch in welchen Bereichen, etwa für Wettbewerbsfähigkeit, Forschung und Verteidigung, nicht aber in der Agrarpolitik und beim Finanzausgleich für wirtschaftlich schwächere Regionen der EU. Ronny Tochau, Nachrichtenredaktion.
1: Rund 1,5 Wochen nach ihrer gescheiterten Hinrichtung in Tennessee hat Christa Pike das Krankenhaus verlassen. Sie sei inzwischen in das Gefängnis zurückgekehrt, in dem sie seit über 30 Jahren inhaftiert war, teilten ihre Anwälte mit.
3: Die 50-Jährige könne inzwischen kurze Strecken zurücklegen, so ihre Anwälte. Geistig sei Pike allerdings etwas benommen und könne ihre schwer verletzten Arme kaum einsetzen. Noch sei unklar, ob bleibende Schäden zurückbleiben würden. Der zum Tode verurteilten Christa Pike

0: Mike waren Ende September 2 Dosen Gift gespritzt worden, sie wurde aber nur bewusstlos. Der örtliche Gouverneur hat eine Untersuchung angekündigt und weitere Hinrichtungen bis zum Jahresende ausgesetzt. Babette Büchner, Nachrichtenredaktion.
1: Zum Fußball. RB Leipzig hat sich im Abendspiel mit einem 6:0 gegen Eintracht Frankfurt vom Frust des schlechten Bundesliga-Starts befreit. Zuvor hatten sich der FC Bayern und Augsburg 2:2 unentschieden getrennt. Außerdem spielten Hoffenheim Hamburg 2:3, Mainz Leverkusen 3:4, Union Berlin Elversberg 1:0 und Paderborn Stuttgart 0:2.
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1: Ich bin Dirk Zeitler. Es geht um viel Geld auch für Deutschland. Wie soll der nächste langfristige EU-Haushalt ausgestattet werden? Über diese Frage spitzt sich der Streit gerade zu. Bundeskanzler Merz wies heute einen Kompromissvorschlag der irischen Ratspräsidentschaft als inakzeptabel zurück.
2: Es geht um einen künftigen EU-Haushalt für 7 Jahre. Die EU-Kommission schlägt dafür 1,8 Billionen Euro vor. Wichtige Nettozahlerländer wollen das um mehrere hundert Milliarden Euro kürzen, auch Deutschland. Am jüngsten Kompromissvorschlag aus Irland stört Kanzler Merz nicht nur, dass viel weniger gekürzt wird, als Deutschland gerne hätte, sondern auch in welchen Bereichen, etwa für Wettbewerbsfähigkeit, Forschung und Verteidigung, nicht aber in der Agrarpolitik und beim Finanzausgleich für wirtschaftlich schwächere Regionen der EU. Ronny Tochau, Nachrichtenredaktion.
1: Donald Trump fordert einen neuen Präsidenten für die Ukraine. Der US-Präsident behauptet, Zelensky habe mehrfach die Chance gehabt, den Krieg zu beenden und sich dagegen entschieden. Die Ukraine brauche jemanden, der ein Friedensabkommen schließen könne. Trump beschuldigte Zelensky auch, mit Angriffen auf den russischen Energiesektor zur Knappheit an Diesel beigetragen zu haben. Die Preise waren zuletzt aber durch den Iran-Krieg in die Höhe geschossen. Bundesjustizministerin Hubig will das Richtergesetz reformieren. Nächste Woche werde sie einen Gesetzentwurf vorlegen, sagte sie der Welt am Sonntag. Hubig will damit verhindern, dass Rechtsextremisten die Gerichte durch Wahl von Schöffen unterwandern.
3: Schöffen entscheiden an Gerichten mit. Eine juristische Ausbildung brauchen sie nicht. Trotzdem zählt ihre Stimme gleich viel wie die der Berufsrichter. Als Justizministerin Hubig die Reform ankündigte, sagte sie, es gebe Hinweise, dass sich zunehmend Kandidaten als Schöffen bewerben, die nicht mehr auf dem Boden der freiheitlich-demokratischen Grundordnung stünden. Es soll auch gezielte Aufrufe von rechtsextremen Kräften gegeben haben, um so Prozesse beeinflussen zu können. Gibt es Zweifel an der Verfassungstreue eines Bewerbers, soll das den Plänen nach künftig genauer geprüft werden, zum Beispiel über Social-Media-Profile. Ursula Winkler, Nachrichtenredaktion.
1: Zum Fußball. RB Leipzig hat sich im Abendspiel mit 6:0 gegen Eintracht Frankfurt durchgesetzt. Zuvor hatten sich der FC Bayern und Augsburg 2:2 unentschieden getrennt. Außerdem spielten Hoffenheim Hamburg 2:3, Mainz Leverkusen 3:4, Union Berlin Elversberg 1:0 und Paderborn Stuttgart 0:2.
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1: Ich bin Dirk Zeitler.
2: Bei einem Angriff auf den Hauptstadtflughafen der saudischen Hauptstadt Riad sind nach offiziellen Angaben 12 Menschen getötet worden. Mehr als 300 weitere wurden demnach verletzt. Zuletzt hatte die mit dem Iran verbündete Houthi-Miliz im Jemen ihre Angriffe auf das benachbarte Saudi-Arabien verstärkt und sich auch zu Anschlägen mit ballistischen Raketen auf den Flughafen von Riad und andere Einrichtungen bekannt. Es geht um viel Geld, auch für Deutschland. Wie soll der nächste langfristige EU-Haushalt ausgestattet werden? Über diese Frage spitzt sich der Streit gerade zu. Bundeskanzler Merz wies heute einen Kompromissvorschlag der irischen Ratspräsidentschaft als inakzeptabel zurück.
3: Es geht um einen künftigen EU-Haushalt für 7 Jahre. Die EU-Kommission schlägt dafür 1,8 Billionen Euro vor. Wichtige Nettozahlerländer wollen das um mehrere hundert Milliarden Euro kürzen, auch Deutschland. Am jüngsten Kompromissvorschlag aus Irland stört Kanzler Merz nicht nur, dass viel weniger gekürzt wird, als Deutschland gerne hätte, sondern auch in welchen Bereichen, etwa für Wettbewerbsfähigkeit, Forschung und Verteidigung, nicht aber in der Agrarpolitik und beim Finanzausgleich für wirtschaftlich schwächere Regionen der EU. Ronny Tochau, Nachrichtenredaktion.
2: Bundesjustizministerin Hubich will das Richtergesetz reformieren. Nächste Woche werde sie einen Gesetzentwurf vorlegen, sagte sie der Welt am Sonntag. Hubich will damit verhindern, dass Rechtsextremisten die Gerichte durch Wahl von Schöffen unterwandern.
4: Schöffen entscheiden an Gerichten mit. Eine juristische Ausbildung brauchen sie nicht. Trotzdem zählt ihre Stimme gleich viel wie die der Berufsrichter. Als Justizministerin Hubich die Reform ankündigte, sagte sie, es gebe Hinweise, dass sich zunehmend Kandidaten als Schöffen bewerben, die nicht mehr auf dem Boden der freiheitlich-demokratischen Grundordnung stünden. Es soll auch gezielte Aufrufe von rechtsextremen Kräften gegeben haben, um so Prozesse beeinflussen zu können. Gibt es Zweifel an der Verfassungstreue eines Bewerbers, soll das den Plänen nach künftig genauer geprüft werden, zum Beispiel über Social-Media-Profile. Ursula Winkler, Nachrichtenredaktion.
2: Zum Fußball. RB Leipzig hat sich im Abendspiel mit 6:0 gegen Eintracht Frankfurt durchgesetzt. Zuvor hatten sich der FC Bayern und Augsburg 2:2 unentschieden getrennt. Außerdem spielten Hoffenheim Hamburg 2:3, Mainz Leverkusen 3:4, Union Berlin Elversberg 1:0 und Paderborn Stuttgart 0:2.
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